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11: Mit Florian Klaus. Aus Sicht von US-Präsident Trump gilt die Waffenruhe mit dem Iran immer noch, auch wenn sich die USA und der Iran in der Straße von Hormus beschossen haben. Das US-Militär hatte nach iranischen Angriffen auf Kriegsschiffe als Vergeltung Schnellboote und Ziele im Iran beschossen. Trump hat das in einem Interview laut dem Sender ABC News mit einer kleinen Ohrfeige verglichen. Der Iran warf hingegen den USA einen Verstoß gegen die Waffenruhe vor. Erneut hat ein US-Gericht Zölle von US-Präsident Trump gekippt. Es geht um die weltweiten Zölle von 10%, die Trump verhängt hat, nachdem das oberste Gericht der USA schon andere Zölle für unrechtmäßig erklärt hatte. Auch der neue Versuch war aber unzulässig, hat jetzt ein Handelsgericht entschieden. Vorher hatte Trump der EU mit deutlich höheren Zöllen gedroht, falls sie nicht bis Anfang Juli ihren Teil eines Handelsabkommens umsetzt. Seit Januar bekommen 18-Jährige Fragebögen zum neuen Wehrdienst der Bundeswehr zugeschickt, aber nicht alle beantworten ihn. Das Verteidigungsministerium will junge Männer, die den Fragebogen nicht ausfüllen, deswegen mit einem Bußgeld von 250 Euro belegen. Ronny Thorau berichtet.
12: Rund 200.000 Fragebögen wurden bisher verschickt und der Rücklauf ist durchaus beachtlich. Von jungen Männern, die antworten müssen, kamen 86% der Bögen innerhalb der ersten Frist zurück. Nach der ersten Mahnung waren es sogar gut 90%. Die 250 Euro Bußgeld drohen Männern, wenn sie 2 Wochen nach der zweiten Mahnung keinen Fragebogen zurückgeschickt haben.
11: Die spanische Polizei hat auf einem Frachter vor der Küste Afrikas einen Rekordfund gemacht. 30 Tonnen Kokain haben die Beamten beschlagnahmt. Eine größere Menge ist in einer einzigen Ladung noch nie gefunden worden. Die Drogen haben den Angaben nach einen Handelspreis von mehr als 812 Millionen Euro. Freiburg steht zum ersten Mal in einem Europapokalfinale. Der SC setzte sich im Halbfinalrückspiel in der Fußball-Europa League mit 3:1 gegen Sporting Braga aus Portugal durch. Damit drehten die Freiburger die 1:2 Niederlage aus dem Hinspiel. Im Endspiel geht's am 20. Mai in Istanbul gegen Aston Villa.
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13: Mit Florian Klaus. Nachdem das oberste Gericht der USA frühere Zölle von Präsident Trump für unrechtmäßig erklärt hatte, hat er einfach neue globale Zölle von 10% eingeführt. Jetzt hat ein anderes Gericht entschieden, auch die waren nicht legal. Trump benutzt Zölle weiterhin als Druckmittel. So hat er zuletzt der EU mit einer deutlichen Erhöhung gedroht, falls die ein Handelsabkommen aus dem vergangenen Jahr nicht bis Anfang Juli umsetzt. Trotz Waffenruhe haben sich die USA und der Iran gegenseitig in der Straße von Hormuz beschossen. Tina Eck berichtet.
14: Eigentlich standen die Zeichen trotz wackeliger Waffenruhe auf eine baldige Einigung über ein Abkommen zwischen den USA und dem Iran. Nun wieder Angriffe in der Straße von Hormuz und das US-Militär griff auch Ziele im Iran an. Es sei Selbstverteidigung, hieß es aus dem US-Zentralkommando. Man habe die Bedrohung neutralisiert und iranische Drohnen und Abschussrampen bombardiert. Der Iran bestätigte Angriffe auf US-Kriegsschiffe und beschuldigte die USA, zuerst einen iranischen Öltanker beschossen und damit die Waffenruhe gebrochen zu haben.
13: So unbeliebt wie Friedrich Merz ist noch kein amtierender Bundeskanzler gewesen, zumindest nach Zahlen des ARD-Deutschland-Trends. 83% finden nicht, dass er seine Arbeit gut macht. Damit hat er den Wert seines Vorgängers Scholz kurz vor dem Auseinanderbrechen von dessen Regierung noch unterboten. In bundesweit 24 Musterungszentren sollen junge Menschen ab Mitte 2027 auf ihre Eignung für die Bundeswehr untersucht werden. Darunter sind auch 4 Standorte in Bayern, nämlich Nürnberg, Würzburg, Regensburg und Kempten. Das Verteidigungsministerium hat nach eigenen Angaben Standorte ausgewählt, die gut erreichbar sind, in Regionen mit hoher Bevölkerungsdichte. Ziel sind möglichst viele Bewerber. Fußball-Bundesligist Freiburg hat es ins Finale der Europa League geschafft. Mit 3:1 hat der SC Sporting Braga aus Portugal geschlagen und damit die 1:2-Niederlage aus dem Hinspiel gedreht. Im Endspiel geht es am 20. Mai in Istanbul gegen Aston Villa.
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2: Und jetzt die aktuelle von Holly Humberstone. To Love Somebody. It always does to love
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1: Und jetzt ganz frisch die aktuelle von Tame Impala, Dracula. So run from the sun like Dracula. 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
1: Und jetzt ganz frisch die aktuelle von Tiffany Aris, Vertigo.
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11: 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Morgen, Nathalie.
12: Hallo, guten Morgen.
11: Heute Morgen nur 5 Grad am Ammersee.
12: Ja, es ist aktuell schon frisch. 6 Grad auch nur in der Isarvorstadt. 5 Grad, wie du sagst, in Penzing im Landkreis Landsberg. Heute schön, viel Sonne, weniger harmlose Wolken, bis zu 20 Grad immerhin in der Spitze. Morgen dann der schönere Tag vom Wochenende, sonnig bei 23 Grad. Sonntag ein paar mehr Wolken, es bleibt aber noch meist trocken und warm. Der Montag dann wechselhafter.
11: Hier sind sie, die ersten News des neuen Tages.
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13: Mit Florian Klaus. Guten Morgen. Union und SPD wollen die Einkommenssteuer reformieren. Wie das aber genau aussehen soll, da gibt es bisher noch keine Einigkeit. Der Unionsfraktionschef Spahn hat in der Rheinischen Post jetzt angeboten, einen gemeinsamen Vorschlag zu erarbeiten. Im Ziel sei man sich einig, kleine und mittlere Einkommen sollten entlastet werden. Während SPD-Chef Klingbeil aber Spitzenverdienende dafür stärker heranziehen will, will Spahn das nicht darüber gegenfinanzieren. Eigentlich gilt im Iran-Krieg gerade eine Waffenruhe. Trotzdem sind die USA und der Iran in der Straße von Hormus wieder aufeinandergeprallt. Vom US-Militär hieß es, dass iranische Angriffe abgewehrt worden seien. Darauf habe man mit eigenen Schlägen zur Selbstverteidigung reagiert. Der Iran wirft hingegen den USA vor, die Waffenruhe verletzt zu haben. Und zwar mit einem Angriff auf einen iranischen Öltanker. So richtig gut sind die Zustimmungswerte von Bundeskanzler Merz schon lange nicht. Inzwischen haben sie im ARD-Deutschland-Trend einen historischen Tiefstand erreicht. 83% der Befragten sind mit seiner Arbeit unzufrieden. So schlecht war der Wert für einen amtierenden Bundeskanzler noch nie. Bisher hatte Merz' Vorgänger Scholz den Rekord gehalten, kurz bevor seine Regierung zerbrach. Ein weiterer Star wird mit einem Stern auf Hollywoods Walk of Fame verewigt. Schon mit 33 Jahren erhält Popstar Miley Cyrus die Auszeichnung. Am 22. Mai soll die Sängerin die 2845. Plakette enthüllen. Die Veranstalter teilten mit, dass die Sängerin die Unterhaltungsindustrie nachhaltig geprägt habe. Generationen von Mädchen seien von ihr inspiriert worden. Freiburg steht im Finale der Fußball-Europa League. Der SC setzte sich im Halbfinalrückspiel gegen Sporting Braga aus Portugal mit 3:1 durch. Fabian Schaffer berichtet.
4: Der Traum vom Finale in Istanbul, er ist in Erfüllung gegangen. Dabei musste der SC eine 1:2 Hinspielniederlage aufholen. Und das Rückspiel, es fing gut an. Ab der 6. Minute musste Praga in Unterzahl spielen. Dorgeles sah rot. In der Folge trafen Kübler, Manzambi und erneut Kübler. Das 1:3 fiel dann aus Sicht der Gäste zu spät und Freiburg steht zum ersten Mal in einem Europapokalfinale. Gegner im Endspiel in Istanbul am 20. Mai ist der englische Club Aston Villa.
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11: Besser ankommen mit dem besten Stau- und Blitzerservice für München. Aktuell habt ihr freie Fahrt.
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11: Für den allerersten Blitzer ruft durch 089 4x die 38. Danke und gute Fahrt.
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11: Guten Morgen.
12: Morgen.
11: Wir freuen uns mit euch aufs Wochenende.
12: Yes, es wird wieder schöner und wärmer. Perfekt, um was zu unternehmen. Zum Beispiel könnt ihr kostenlos Riesenrad fahren.
11: Ja, unser Input für euer Wochenende gleich.

0: Schönen guten Morgen.
1: Guten Morgen.
0: 5:08. Pünktlich zum Wochenende kommt der Frühling zurück. Nathalie hat es schon gesagt. Es wird sonnig und wieder wärmer und es ist viel los.
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3: Und jetzt die besten Wochenendtipps für München und die Region.
1: Ja, Tipp 1. Morgen ist Europatag. Da leuchten bei uns in München wieder einige Gebäude blau. Zum Beispiel das Rathaus, der Olympiaturm und die Allianz Arena. Und am Sonntag wird dann das Ummadum Riesenrad im Werksviertel zum Europarat. Da könnt ihr gratis fahren von 14 bis 18 Uhr.
0: Okay, Tipp 2. Die französische Woche in Starnberg startet. Monlieu, freut euch auf 10 Tage lang leckeres französisches Essen und auch Weine. Dazu jede Menge Live-Musik unter freiem Himmel. Heute Abend geht's los auf dem Kirchplatz in Starnberg.
1: Und Tipp 3. Das letzte Wochenende von unserem Münchner Frühlingsfest steht an. Auf der Theresienwiese gibt's am Sonntag zum Abschluss einen großen Umzug mit über 500 Schäfflern und Handwerkergruppen. 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
0: Ja, und noch mehr Wochenendtipps morgen am Samstag ab 6 hier im Radio.
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0: Guten Morgen.
1: Guten Morgen.
0: 16 nach 5 hier auf Gong 96.3. Nathalie, für dich ist jemand am Telefon. Gut. Der Michael von der Rehkitzrettung München. Gut. Michael, du hast ein Anliegen an Nathalie, dann schieß gern los.
2: Ja, Nathalie, bei uns hat ja wieder die Saison zum Befliegen der Wiesen angefangen, um die Rehkitze vor dem Marthut rauszuholen. Mhm. Und wir würden dich gerne wieder einladen, dieses Jahr mitzufahren.
1: Ach, cool, voll gerne. Ja, das hat letztes Jahr mega Spaß gemacht mit euch. Das war live zu sehen, wie ihr da schon oft früh morgens auf den Feldern steht mit euren Drohnen und die Kitze sucht. Vor allem finde ich es so krass beeindruckend, weil ihr das alles ehrenamtlich macht und sogar auch die Ausrüstung selber bezahlen müsst, ne?
2: Genau, wir sind ein ehrenamtlicher eingetragener Verein und befliegen ungefähr ab 4 Uhr in der Früh die Flächen. Und das ganze Equipment für ein Team kostet zwischen 7.000 und 10.000 Euro.
0: Boah, Wahnsinn, echt Respekt.
1: Absolut. Dann Michael, danke für die Einladung. Ich bin gerne wieder am Start. Wollen wir vielleicht Anfang nächste Woche nochmal telefonieren? Dann können wir schauen, ob wir einen schönen Termin finden, wo auch das Wetter dann passt. Sonst mähen die Landwirte ja nicht, ne?
2: Ja, ich denke, wir finden auf jeden Fall einen Termin.
1: Cool. Ich freue mich schon.
2: Ja, wir freuen uns auch, dich zu sehen.
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0: Es wird 17:30 hier auf Gong 96.3. In 34 Tagen geht die Fußball-Weltmeisterschaft los und gerade wurde ein absoluter Traumjob ausgeschrieben.
1: Ja, der US-Sender Fox sucht einen Fan, der sich, Achtung, alle 104 Spiele anschaut und zwar jede Minute 5 Wochen lang. Und nebenbei muss man Social-Media-Inhalte erstellen. Man sitzt dafür in einem Glaskasten mitten auf dem New Yorker Times Square und bekommt für den Job umgerechnet 42.000 Euro.
0: Geil. Ich klemme ab, ob ich Urlaub bekomme.
1: Nee, tut mir leid, Mike. No way.

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22: Aktuell 6 Grad in Freiham, 5 bei euch in Neufahrn im Landkreis Freising. Heute schön, viel Sonne, wenige harmlose Wolken, bis zu 20 Grad. Morgen der schönere Tag vom Wochenende, sonnig 23 Grad. Am Sonntag ein paar mehr Wolken, noch meist trocken, der Montag dann wechselhafter.
3: Diese Woche hatte Kanzler Merz Einjähriges im Amt. Wie zufrieden oder eher unzufrieden wir Deutschen laut neuer Umfrage mit ihm sind? Jetzt.
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23: Mit Florian Klaus. So unbeliebt wie Friedrich Merz ist noch kein amtierender Bundeskanzler gewesen, zumindest nach Zahlen des ARD-Deutschland-Trends. 83% finden nicht, dass er seine Arbeit gut macht. Damit hat er den Wert seines Vorgängers Scholz kurz vor dem Auseinanderbrechen von dessen Regierung noch unterboten. In bundesweit 24 Musterungszentren sollen junge Menschen ab Mitte 2027 auf ihre Eignung für die Bundeswehr untersucht werden. Darunter sind auch 4 Standorte in Bayern, nämlich Nürnberg, Würzburg, Regensburg und Kempten. Das Verteidigungsministerium hat nach eigenen Angaben Standorte ausgewählt, die gut erreichbar sind, in Regionen mit hoher Bevölkerungsdichte. Ziel sind möglichst viele Bewerber. Fußball-Bundesligist Freiburg hat es ins Finale der Europa League geschafft. Mit 3:1 hat der SC Sporting Braga aus Portugal geschlagen und damit die 1:2-Niederlage aus dem Hinspiel gedreht. Im Endspiel geht's am 20. Mai in Istanbul gegen Aston Villa.
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2: Mit der Karwendelbergbahn in Pertisau, hoch über dem Achensee. karwendel-bergbahn.at.
3: Besser ankommen mit dem besten Stau- und Blitzerservice hier auf Gong 96.3. Ihr habt weiter freie Fahrt.
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3: Unter anderem in Moosach, die Max-Born-Straße einwärts. Für mehr Blitzer 089 4x38 geht auch per WhatsApp.
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3: Guten Morgen.
22: Guten Morgen.
3: In einem guten Monat startet die Fußball-Weltmeisterschaft und jetzt hat Shakira ihren offiziellen WM-Song vorgestellt.
22: Ja, heute Nacht hat sie den ersten Snippet dazu auf Insta gepostet, heißt Die Die.
3: Ja, wir hören gleich zusammen rein. Jetzt aber erstmal Kamrad und Hug Yourself.

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0: Schönen guten Morgen.
1: Morgen.
0: 5:08 haben wir es. Nirgends wird so viel getrickst wie hier in München.
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0: Zeigt eine neue Untersuchung. Hunderte Tankstellen haben die 12-Uhr-Regel gebrochen, vor allem hier bei uns in München.
1: Ja, eigentlich dürfen die Preise ja nur noch einmal täglich um 12 Uhr erhöht werden. Trotzdem haben 777 Tankstellen deutschlandweit auch später draufgeschlagen. Bei uns in der Stadt haben sich 17 Tankstellen nicht dran gehalten.
0: Ja gut, die Münchner Tankstellenbesitzer, die müssen ja auch irgendwie ihre Miete zahlen.
1: Ja.
0: Dann hat sie gerade noch in Rio vor 2 Millionen Fans gesungen. Jetzt kommt ihr offizieller Fußball-WM-Song.
1: Dai Dai heißt der. Auf Insta hat Shakira am Abend den ersten Ausschnitt gepostet. Dai Dai, Nico, Dai Dai, let's go. In einer Woche ist es soweit, er kommt heraus.
0: Ja, damals noch Waka Waka, jetzt Dai Dai. Wieder sehr eingängig, ne? Ja, das wird was. Und dann gibt es was Neues bei der Deutschen Bahn. Ab morgen könnt ihr euch günstige Last-Minute-Spartickets sichern.
1: Ja, die Bahn will so noch die freien Plätze in ihren Zügen vollkriegen. Die Tickets kann man dann immer nur am Wochenende kaufen. Die gelten dann für Fahrten in der Folgewoche. Man muss also spontan sein. Dafür gibt es die dann schon ab 6,99.
0: Cool. Man kann also sagen, die Deutsche Bahn könnt ihr euch in Zukunft sparen. Ja.

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2: Und jetzt die aktuelle von Harry Styles, American Girls.
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0: cooler neuer Song von Harry Styles, American Girls. Das Beste von heute auf Gong 96.3 und damit guten Morgen.
1: Guten Morgen.
0: 5.46 Uhr haben wir es. Immer wenn es was Neues bei uns hier in der Stadt gibt, dann erfahrt ihr das natürlich bei uns. Und jetzt wird's lecker.
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1: Leckere Inspiration für euer Wochenende. Es gibt neues Eis in der Stadt, kreiert vom 3-Sterne-Koch Toru Nakamura. Eine vegane Sorte mit ungewöhnlichen Zutaten. Kombu-Algen, geröstet und pulverisiert und helle Miso-Paste. Heißt Kombu-Miso-Pistazien, gibt's ab sofort in den Filialen vom Eisbrunnen. Kostenpunkt, Achtung, 5 Euro pro Kugel. Immerhin wird 1 Euro davon gespendet.
0: Okay, dann vom teuren Eis zum wahrscheinlich günstigsten Mastbier der Stadt. Am Feringasee gibt's das Restaurant Feringas mit richtig schönem Biergarten, direkt am Wasser. Und da im Biergarten gibt's die Mass aktuell für nur 5,50 Euro. Ist man Schnapper.
1: Und es gibt noch einen neuen Outdoor-Spot mitten in der City. Das Buchberg am alten Botanischen Garten hat am Nachmittag erst eröffnet. Ist eine Mischung aus Bar, Café und Biergarten. Auch hier günstige Preise. Das 0,3er Bier kostet 2,40, der Spritz 3,80. Gebaut aus einer Stahlkonstruktion hat das Buchberg ganzjährig offen. Ab und zu gibt es auch Live-Musik.
0: Okay, viel Spaß euch beim Ausprobieren.
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0: 7:07. Heute gibt's von ihr neue Musik.
1: Ja, wird eine richtig neue, coole Partynummer. Ganz viel neue Musik gibt's natürlich heute bei uns auf Gong 96.3, wie immer um 12:45.
0: Jawohl, und hier ist sie mit ihrer aktuellen Leonie, Don't Worry, das Beste von heute auf Gong 96.3.

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14: 6 Grad in Thalkirchen, 5 bei euch in Zorneding im Landkreis Ebersberg. Schön heute, viel Sonne, weniger harmlose Wolken, bis zu 20 Grad. Morgen der schönere Tag vom Wochenende, sonnig bei 23 Grad. Sonntag ein paar mehr Wolken, es bleibt aber noch trocken, am Montag dann wechselhafter.
13: Am Wochenende gibt's wieder Probleme auf der Stammstrecke, auf was ihr euch einstellen müsst und ab wann's wieder läuft, gleich von den München-Reportern.
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15: Um 6 Uhr mit Nicolas Pinkernel. Guten Morgen. Bis in die Nacht wollten Grüne Rosa Liste, SPD und FDP Freie Wähler über einen Koalitionsvertrag verhandeln. Der soll heute fertig werden. Über die Inhalte ist noch nichts nach außen gedrungen. Oberbürgermeister Krause hat aber selbst einige Schwerpunkte wie die U9 vom Hauptbahnhof zur Münchner Freiheit.
16: Das für sich alleine ist eine gigantische Herausforderung, weil wir dafür bisher keine Finanzierungszusage vom Bund haben. Weswegen ich relativ schnell auch nicht nur Briefe schreiben möchte, sondern eine Reise nach Berlin antreten möchte, um auch mit dem zuständigen Ministerium drüber zu sprechen.
15: Krause malt sich gute Chancen für einen Booster vom Bund aus, sollten die Olympischen Spiele hier zu uns in die Stadt kommen. Bis zu 1.000 Euro steuerfrei. Diese Entlastungsprämie sollen Arbeitgeber ihren Mitarbeitern auszahlen können. Heute entscheidet der Bundesrat darüber. Dadurch sollen die Folgen des Iran-Kriegs abgemildert werden. Die Prämie ist aber umstritten, unter anderem, weil viele Betriebe es sich nicht leisten können, sie auszuzahlen. Spontan zu verreisen wird ab morgen etwas günstiger. Bei der Bahn kann man jetzt am Wochenende zum ersten Mal die Last-Minute-Sparpreise buchen. Die Tickets gibt's immer am Wochenende ab 7 Euro für Züge in der Folgewoche, die nicht voll geworden sind.
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17: Am Wochenende fährt auf der Stammstrecke und rund um den Ostbahnhof keine S-Bahn. Wegen Bauarbeiten wird zwischen Pasing und Giesing-Leuchtenberg-Ring ab heute Abend gesperrt. Erst Montag früh soll alles wieder regulär fahren. Vom Hauptbahnhof Max Eckert, Gong 96.3.
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13: Besser ankommen mit dem besten Stau- und Blitzer-Service für München. Aktuell kommt hier überall gut durch.
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13: Unter anderem in Berg am Laim die St. Michaelstraße einwärts und in Aschheim die Erdinger Landstraße. Danke und gute Fahrt.
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13: Guten Morgen.
14: Hallihallo.
13: Am Wochenende verwandelt sich unsere Stadt wieder in eine riesige Konzertbühne.
14: Yes. Und in Freising, da startet heute ein mega beliebtes Event, das letztes Jahr leider ausfallen musste.
13: Ja, die besten Tipps für euer Wochenende gleich.

0: Schönen guten Morgen.
1: Morgen, hey.
0: 9:09, kleiner Reminder, Sonntag ist Muttertag und was sonst so ansteht, checken wir jetzt.
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3: Und jetzt die besten Wochenendtipps für München und die Region.
1: Tipp 1 ist was für alle Kids und Familien, das Spielfest im Hirschgarten. Von Murmelbahn über Großbrettspiele und Tischtennis wird da alles Mögliche aufgebaut. Es wird gebastelt, gezaubert, es gibt Kinderschminken und einen Zirkusworkshop. Am Sonntag von 14 bis 18 Uhr am Wasserspielplatz im Hirschgarten. Für alle Kids ab 3, der Eintritt ist frei.
0: Okay, Tipp 2 in Freising startet heute nach einem Jahr Pause wieder das beliebte Uferlos-Festival. Freut euch auf 10 Tage lang kostenlose Konzerte, Kunst, Kultur und Workshops. Alles unter freiem Himmel, leckeres Essen und kühle Drinks dazu. Heute 16 Uhr geht's los auf der Luitpold-Anlage in Freising.
1: Und Tipp 3, die lange Nacht der Musik. Die Stadt verwandelt sich wieder in eine riesige Bühne. 400 Konzerte an über 90 Spots, von Cafés, Theatern und Kirchen bis hin zu Schwimmbädern und sogar einer Tram. Mit einem Ticket kommt ihr überall rein, inklusive Shuttlebusse. Morgen am Samstag von 20 Uhr bis 2 Uhr nachts.
0: Ja, und wenn ihr Bock habt, laden wir euch ein zur langen Nacht der Musik. Einfach jetzt anrufen 089 4x38. Und noch mehr Wochenendtipps morgen am Samstag ab 6 hier im Radio.
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0: freue mich, dass ich mit meinen Haaren irgendjemand anders glücklich machen kann. Also das ist eine klasse Sache. Ich wollte das die letzten Jahre schon immer mal machen, habe es aber nie geschafft. Und heute habe ich mir aber gedacht, komm, heute muss es mal sein.
1: Ja, Männchen hat mal wieder Herz gezeigt und darauf sind wir sehr stolz.
2: Ja, guten Morgen.
1: Guten Morgen. Hi.
2: Viertel nach sechs haben wir es, die Markiershow hier an diesem Freitag. Gestern war wieder unsere Gong 96.3 Rapunzel-Challenge. So viele mutige Menschen haben ihre langen Haare gespendet. Daraus werden Echthaarperücken für Menschen, die krankheitsbedingt ihre Haare verloren haben.
1: Und da waren wieder Momente dabei, die richtig unter die Haut gegangen sind. Zum Beispiel, als Sophie aus Markt Schwaben dran war.
3: Ja, ich hatte vor 8 Jahren selbst einen bösartigen Hirntumor und möchte meine Haare deswegen spenden, weil ich selbst, wenn ich als geheilt gelte, keine Blut- und keine Stammzellen spenden kann. Und Haare spenden rettet zwar kein Leben, aber es schenkt halt trotzdem Lebensqualität.
2: Wow, Sophie, du bist der Wahnsinn.
1: Absolut. Und auch schön, unsere Kollegin Amelia aus dem Social-Media-Team hat sich spontan getraut.
4: Also ich war ja die ganze Zeit hier, habe Fotos und Videos gemacht und dann dachte ich mir, komm, warum nicht? Das ist so eine schöne Aktion und ich habe ja so viele Haare und manche haben keine Haare, also ermögliche es ihnen, auch welche zu haben.
2: Ja, sehr cool. Also danke an alle, die bei der Rapunzel-Challenge dabei waren.
1: Ja, und danke auch an die 5 Höfe für die Top-Location und ein Riesendank an das Team von Salon Pauli für die tollen Haarschnitte.
2: Ja, und coole Vorher-Nachher-Fotos auf der Gong 96.3 Instagram. Seite.

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1: So krass, das sind mehr als 14 Marathons in nur 4 Tagen. Vom Death Valley bis zum Santa Monica Pier in Los Angeles. Morgen will er im Ziel einlaufen.
2: Ja, check dazu den Livestream auf YouTube. Und jetzt Nia, Some Say auf Gong 96.3.

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10: 6 Grad an der Schwanthaler Höhe, 5 bei euch in Röhrmoos im Landkreis Dachau. Heute schön viel Sonne, wenige harmlose Wolken bis zu 20 Grad. Morgen sonnig 23 Grad. Am Sonntag dann ein paar mehr Wolken, aber noch meist trocken. Der Montag wechselhafter.
9: Bekommen wir hier in München bald eine neue U-Bahn-Linie? Das ist eines der ersten Großprojekte unseres Neu-OBs Krause. Wo die fahren soll, was er genau plant, jetzt.
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12: Um 6:30 mit Nicolas Pinkernell. Guten Morgen. Für Oberbürgermeister Krause ist es gerade mal die erste Woche im Amt und schon plant er einen zeitnahen Ausflug nach Berlin. Und zwar wegen der geplanten U9 zwischen Hauptbahnhof und Münchner Freiheit. Krause will das Projekt im Rahmen der Verkehrswende voranbringen. Es ist aber unklar, ob der Bund das finanziert. Ab heute Abend ist die Stammstrecke hier in München für gut 54 Stunden dicht. Wegen Instandhaltungsarbeiten ist sie bis Montagmorgen komplett gesperrt. Hunderte Bahnmitarbeiter sollen in der Zeit rund um die Uhr Gleise, Weichen und Bahnhöfe auf Vordermann bringen. Bundeskanzler Merz ist so unbeliebt wie keiner seiner Vorgänger. Das zeigt der aktuelle Deutschlandtrend. 83% der Befragten finden, dass er keinen guten Job macht. Damit hat Merz sogar den Wert von Olaf Scholz unterboten, kurz nachdem die Regierung damals auseinandergebrochen ist.
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12: Während in München die ersten Freibäder schon geöffnet haben, stehen die ersten Orte rund um München in den Startlöchern. Am Wochenende öffnen als nächstes die Freibäder in Fürstenfeldbruck und Grafing im Landkreis Ebersberg. Noch mehr Infos aus München und der Region gibt es um 7 Uhr von unseren München-Reportern.
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8: Mit der Karwendelbergbahn in Pertisau. Kinderwagentaugliche Wanderwege hoch über dem Achensee.
9: Besser ankommen mit dem besten Stau- und Blitzerservice hier auf GONG 96.3. Aktuell habt ihr weiter freie Fahrt.
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9: In Aubing am Langwieder Bach beidseitig und auch dabei Landkreis Dachau-Karlsfeld. Die Münchner Straße. Danke und gute Fahrt.
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9: Schönen guten Morgen.
10: Hallo, guten Morgen.
9: In einem guten Monat startet die Fußball-Weltmeisterschaft und jetzt hat Shakira ihren offiziellen WM-Song vorgestellt.
10: Heute Nacht hat sie den ersten Snippet dazu auf Insta gepostet, heißt Die Die.
9: Ja, wir hören gleich zusammen rein. Jetzt erstmal Austis und Electrified.

0: Schönen guten Morgen.
1: Guten Morgen.
0: Es wird 6:35. Nirgends wird so viel getrickst wie hier in München.
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0: Zeigt eine neue Untersuchung. Hunderte Tankstellen haben die 12-Uhr-Regel gebrochen, vor allem hier bei uns in München.
1: Ja, eigentlich dürfen die Preise ja nur einmal täglich um 12 Uhr erhöht werden. Trotzdem haben 777 Tankstellen deutschlandweit auch später draufgeschlagen. Bei uns in der Stadt haben sich 17 Tankstellen nicht dran gehalten.
0: Ja gut, okay. Die Münchner Tankstellenbesitzer, die müssen ja auch irgendwie ihre Miete zahlen. Oder? Ja. Dann hat sie gerade noch in Rio vor 2 Millionen Fans gesungen. Jetzt kommt ihr offizieller Fußball-WM-Song.
1: Dai Dai heißt der. Auf Insta hat Shakira am Abend den ersten Ausschnitt gepostet. Dai Dai, Nico, Dai Dai, let's go. Heute in einer Woche kommt er raus.
0: Jawohl, damals war es Waka Waka, jetzt Dai Dai. Wieder sehr eingängig. Ne? Wird also wieder ein Hit, kannst du sagen. Und dann gibt es was Neues bei der Deutschen Bahn. Ab morgen könnt ihr euch günstige Last-Minute-Spartickets sichern.
1: Ja, die Bahn will die so noch freien Plätze in ihren Zügen vollkriegen. Die Tickets kann man dann nur am Wochenende kaufen, gelten für Fahrten in der Folgewoche. Man muss also spontan sein, dafür gibt es die schon ab 6,99.
0: Ja, cool. Man kann also sagen, die Deutsche Bahn könnt ihr euch in Zukunft sparen.

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1: Und jetzt die aktuelle von Michael Schulte. 5 a.m. You light me up, light me up, thank the sky at 5
0: a.m. I was lost in the dark, in the afterglow again. 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

0: Ach, die Hitmaschine haut mal wieder einen raus. Michael Schulte, 5 AM, das Beste von heute auf Gong 96.3. Und damit guten Morgen.
1: Morgen, hi.
0: 6:45 haben wir es. Jolie schreibt auf unserer Insta-Seite, ich habe hier zu Hause auch drei, die Meister sind im Luftballonzentrum.
1: Gibt wohl mehr so Verrückte wie unseren Senderhund.
0: Absolut, wir haben es euch erzählt. Unser Senderhund Barney hat uns die Geburtstagsüberraschung für eine Kollegin versaut.
1: Wir haben im Büro mit Happy Birthday Girlanden und Luftballons geschmückt. Leider haben wir vergessen, die Tür zuzumachen und dann ist Barney rein und hat alle Luftballons gejagt und zerbissen.
0: Ja, und jetzt erzählt ihr uns eure kuriosen Hundestories. Nathalie aus Pasdorf, deiner hat mal was Lustiges gemacht, als du mit ihm und deinen Eltern im Urlaub warst.
2: Ja, das stimmt. Meine Mutter trinkt ganz gerne mal so ein kleines Gläschen Rotwein. Dann sind wir essen gegangen und der Hund ist halt natürlich im Zimmer geblieben. Ja, und wir sind dann zurückgekommen. Dann ist die Kleine tatsächlich auf dem Tisch oben gesessen und hat aus dem Rotweinglas geschlabbert. Ich habe gedacht, ich triff das Schlag. Und dieses Gesicht von diesem Hund, scheiße, ich bin ertappt worden. Das war sensationell. Aber sie war nicht betrunken, komischerweise. Also wir sind wohl rechtzeitig gekommen. Weil es ist ja nur ein ganz kleines Tier. Also
1: das
2: ist nur
1: ein Habaneser. Der hatte den Abend seines Lebens.
0: Ja, absolut, glaube ich auch. Gerne auch hier mit euren besten, lustigsten oder wildesten Hundestories. Klingelt kurz durch oder schickt eine Sprachnachricht. Beides unter 089 4x38.
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0: 7:07. Ja, ist noch früh. Viele noch müde. Erster Kaffee noch nicht getrunken. Wir wecken euch auf.
1: Mit absoluten Feelgood-Vibes. Kennt man so gar nicht von ihm. Er ist ja eigentlich eher für seine romantischen Kuschelsongs bekannt. Aber das kann er auch richtig gut.
0: Ja, perfekt für euren Start in diesen Gute-Laune-Freitag. Alex Warren, Fever Dream. Das Beste von heute auf Gong 96.3.

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10: Wir messen aktuell 6 Grad am Pasinger Marienplatz, 5 Grad ins Bäuchchen in Schöngeising im Landkreis Fürstenfeldbruck. Heute schön viel Sonne, wenige harmlose Wolken, 20 Grad. Morgen der schönere Tag vom Wochenende, sonnig bei 23 Grad. Am Sonntag ein paar mehr Wolken, aber noch meist trocken. Montag dann wechselhafter.
9: Einige Politiker hier in München dürften sehr müde sein. Bis spät in die Nacht wurde der Koalitionsvertrag verhandelt. Was da großes Thema war, hört ihr jetzt.
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12: Um 7 Uhr mit Nicolas Pinkanell. Guten Morgen. Dunkle Augenringe dürften im Münchner Rathaus heute vorprogrammiert sein. Die künftige Koalition aus Grünen Rosa Liste, FDP Freien Wählern und SPD hat bis in die Nacht den Koalitionsvertrag wohl fertig gemacht. Inhalte sind bisher noch geheim, was aber ziemlich sicher mit drin ist, ist das Thema Verkehr, sagt OB Krause.
13: Wir müssen den ÖPNV ausbauen, was konkret heißt, die großen U-Bahn-Projekte sind die Verlängerung der U5, erstmal nach Pasing, dann nach Freiham. Und dann halte ich für das zentralste ÖPNV-Projekt für die Stadt die U9, also die Spange sozusagen vom Hauptbahnhof bis zur Münchner Freiheit.
12: Für die Finanzierung der U9 will Krause demnächst sogar zum Verkehrsministerium nach Berlin fahren. Als Entlastung von den Folgen des Iran-Kriegs sollen die Arbeitgeber jedem Mitarbeiter 1.000 € steuerfrei auszahlen können. Das will der Bundesrat heute beschließen. Kritik kommt von Arbeitgeberverbänden, dem Mittelstand und dem Steuerzahlerbund. Viele Firmen könnten sich das demnach nicht leisten. Für 7 € verreisen. Das gibt's ab morgen bei der Bahn. Die DB bietet jetzt immer am Wochenende Last-Minute-Tickets an. Die gelten für die Züge der Folgewoche, in denen noch Plätze frei sind.
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14: Die Fassade hier am Marienplatz ist nur einmal im Jahr blau. Morgen am Europatag werden auch Olympiaturm und Arena blau leuchten. Ein Highlight im Rahmenprogramm zu Europa. Übermorgen Nachmittag ist das Riesenrad im Werksviertel kostenlos. Vom Rathaus Ricarda Jansson, GOM 96.3.
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9: Besser ankommen mit dem besten Stau- und Blitzeservice für München. Aktuell gibt es keine Staus. Dafür einen Hinweis für heute Abend ab 22 Uhr, nämlich fahren auf der Stammstrecke rund um den Ostbahnhof keine S-Bahnen. Wegen Bauarbeiten die Strecke zwischen Pasing und Giesing Leuchtenbergring das ganze Wochenende gesperrt.
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9: Unter anderem Berg am Leim, die St. Michaelstraße einwärts und in Dachau die Würmstraße. Danke und gute Fahrt.
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9: Guten Morgen.
10: Hallihallo.
9: Ihr habt es gerade bei Nathalie im Wetter gehört. Am Wochenende wird es wieder schön und wärmer.
10: Yes. Vielleicht habt ihr ja noch mal Bock, aufs Frühlingsfest zu gehen. Auf der Theresienwiese ist ja das letzte Wochenende. Und zum Finale schenken wir euch noch mal coole Fahrgutscheinpakete.
9: Ja, wie ihr drankommt, hört ihr gleich.

0: Schönen guten Morgen.
1: Morgen, hi.
0: 7:08 haben wir es. Pünktlich zum Wochenende kommt der Frühling zurück. Nathalie hat's gesagt. Es wird sonnig, wieder wärmer und es ist viel los.
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1: Tipp 1, morgen ist Europatag. Da leuchten bei uns in München wieder einige Gebäude blau. Zum Beispiel das Rathaus, der Olympiaturm und die Allianz Arena. Und am Sonntag wird dann das Omadom Riesenrad im Werksviertel zum Europarad. Da könnt ihr gratis fahren von 14 bis 18 Uhr.
0: Jawohl, Tipp 2, die französische Woche in Starnberg startet. Freut euch auf 10 Tage lang leckeres französisches Essen und Weine. Dazu jede Menge Live-Musik unter freiem Himmel. Heute Abend geht's los auf dem Kirchplatz in Starnberg.
1: Und Tipp 3, das letzte Wochenende von unserem Münchner Frühlingsfest steht an. Auf der Theresienwiese gibt's am Sonntag zum Abschluss einen großen Umzug mit über 500 Schäffler- und Handwerkergruppen. Und wenn ihr Bock habt auf Karussell oder Achterbahn fahren, wir haben coole Fahrgutscheinpakete für euch. Wenn ihr eins wollt, ruft an 089-4x38.
0: Jawohl, und noch mehr Wochenendtipps morgen am Samstag ab 6 hier im Radio.
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0: Guten Morgen.
1: Morgen, hi.
0: Viertel nach sieben haben wir es. Die Mike Thiel Show hier auf Gong 96.3 am Freitag. Und Nathalie, für dich ist jetzt jemand am Telefon, und zwar Michael von der Rehkitzrettung München. Okay. Michael, du hast ein Anliegen an Nathalie. Schieß gern los.
2: Ja, Nathalie, bei uns hat ja wieder die Saison zum Befliegen der Wiesen angefangen, um die Rehkitze vor dem Marthut rauszuholen. Und wir würden dich gerne wieder einladen, dieses Jahr mitzufahren.
1: Ach, cool, voll gerne. Das hat letztes Jahr mega Spaß gemacht mit euch, das mal live zu sehen, wie da ihr schon früh morgens auf den Feldern steht mit euren Drohnen und die Kitze sucht. Vor allem finde ich so krass beeindruckend, weil ihr das alles ja ehrenamtlich macht und sogar auch die Ausrüstung selber bezahlen müsst, ne?
2: Genau, wir sind ein ehrenamtlicher eingetragener Verein und befliegen ungefähr ab 4 Uhr in der Früh die Flächen. Und das ganze Equipment für ein Team kostet zwischen 7.000 und 10.000 Euro.
0: Boah, Wahnsinn, echt Respekt.
1: Ne? Absolut. Michael, ich sag danke für die Einladung. Ich bin natürlich gern wieder am Start. Wollen wir vielleicht Anfang nächste Woche nochmal telefonieren? Dann können wir schauen, ob wir einen schönen Termin finden, wo auch das Wetter passt. Sonst mähen die Landwirte ja nicht.
2: Ja, ich denke, wir finden auf jeden Fall einen Termin.
1: Toll. Ich freue mich schon, Michael.
2: Ja, wir freuen uns auch, dich zu sehen.

0: Es wird 7:30 In 34 Tagen geht die Fußballweltmeisterschaft los und gerade wurde ein absoluter Traumjob ausgeschrieben.
1: Ja, der US-Sender Fox sucht einen Fan, der sich, Achtung, alle 104 Spiele anschaut und zwar jede Minute, 5 Wochen lang. Und nebenbei muss man Social-Media-Inhalte erstellen. Man sitzt dafür in einem Glaskasten mitten auf dem New Yorker Times Square und bekommt für den Job umgerechnet rund 42.
2: Helden, Pferde,

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9: Aktuell 8 Grad am Westpark, 8 auch bei euch in Herrschinger Mammersee. Schöner Tag heute, viel Sonne, weniger harmlose Wolken, 20 Grad. Morgen schönerer Tag vom Wochenende, sonnig 23 Grad. Sonntag ein paar mehr Wolken, es bleibt aber noch meist trocken. Montag dann wechselhafter.
8: Diese Woche hatte Kanzler Merz Einjähriges im Amt. Wie zufrieden oder eher unzufrieden wir Deutschen laut neuer Umfrage mit der Regierung sind, gleich.
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11: Um 7:30 mit Nicolas Pinkernell. Guten Morgen. In welche Richtung geht München in den nächsten Jahren? Das wird wohl heute bekannt. Grüne Rosa Liste, FDP-Freie Wähler und SPD haben bis in die Nacht über den Koalitionsvertrag verhandelt. Details sind noch geheim. Was aber ein Thema sein dürfte, ist die U9 zwischen Hauptbahnhof und Münchner Freiheit. Für OB Krause ist sie das zentrale U-Bahn-Projekt. Für die Finanzierung will er demnächst sogar nach Berlin fahren. Die steigenden Spritpreise bringen viele zum Umdenken und Richtung E-Auto. Und eine neue Studie zeigt, die Hersteller bieten deswegen weniger Rabatte an. Laut den Forschern muss der Verkauf bei steigender Nachfrage weniger unterstützt werden. Fast 9 von 10 von uns sind mit der Bundesregierung nicht zufrieden. Das zeigt der neue Deutschland-Trend. Auf einem ähnlichen Wert war auch die Ampelregierung kurz bevor sie zerbrochen ist. Kanzler Merz hat aber schon klar gemacht, Neuwahlen wird es nicht geben.
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11: Während in München die ersten Freibäder schon geöffnet haben, stehen die ersten Orte rund um München in den Startlöchern. Am Wochenende öffnen als nächstes die Freibäder in Fürstenfeldbruck und Grafing im Kreis Ebersberg. Noch mehr Infos aus München und der Region gibt's um 8 Uhr von unseren München-Reportern.
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8: Besser ankommen mit dem besten Stau- und Blitzerservice hier auf Gong 96.3. Aktuell kommt hier überall gut durch. Zeit für einen Hinweis. Ab heute Abend ist die Stammstrecke rund um den Ostbahnhof gesperrt. Wegen Bauarbeiten fahren zwischen Pasing und Giesing-Leuchtenbergring das ganze Wochenende keine S-Bahnen.
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8: Mit dabei Aubing am Langwieder Bach beidseitig und in Fürstenfeldbruck die Flurstraße. Danke und gute Fahrt.
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8: Guten Morgen.
9: Guten Morgen.
8: Und ab geht's Richtung Wochenende mit Taylor Swift und The Fate.

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0: Schönen guten Morgen.
1: Servus, hi.
0: 8:30 haben wir es. Jetzt hier in der Shitparade auf Gong 96.3, der ESC-Song aus Österreich. Cosmo mit Tanzschein. Was sagt er? Ist das ein Hit oder eher Shit? 089 4 mal die 38. Schnell anrufen oder eine WhatsApp schicken und los geht's.

0: Nathalie, was sagt München und die Region?
1: Heute wird's knapp. Unentschieden gerade. Zweimal Hit von Florentina und Paul, aber auch zweimal Shit von Baha und Gustav.
0: Okay, 2-2. Dann jetzt die Entscheidung. Morning, meine Mark, hier, wer da? Hallo.
2: Hi, hier ist die Magdalena aus Feldmoching.
0: Hallo Magdalena, was machen wir? Hit oder Shit?
2: Also für mich ist das voll der Shit, weil ESC sollte eigentlich Musik sein und das ist absolut keine Musik.
0: Okay, 3-2 Shit. Damit ist Cosmo mit Handschein raus. Und Montag darf dann Deutschland ran, hier in der Shit-Parade.
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0: 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Guten Morgen.
1: Morgen.
0: 7.46 Uhr wird es immer, wenn es was Neues bei uns hier in der Stadt gibt, dann erfahrt ihr das natürlich bei uns. Und jetzt wird's lecker.
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1: Yes. Es gibt ein neues Eis in der Stadt, kreiert vom 3-Sterne-Koch Toru Nakamura. Eine vegane Sorte mit ungewöhnlichen Zutaten. Kombu-Algen, geröstet und pulverisiert. Helle Miso-Paste und Pistazie, heißt Kombu-Miso-Pistazie, und gibt's ab sofort in den Filialen vom Eisbrunnen. Kostenpunkt, Achtung, 5 Euro pro Kugel. Nicht, dass ihr rückwärts umfallt. Immerhin wird 1 Euro davon gespendet.
0: Okay, dann vom teuren Eis zur wahrscheinlich günstigsten Mastbier der Stadt. Am Feringasee. Da gibt's das Restaurant Feringas mit richtig schönem Biergarten direkt am Wasser. Und da im Biergarten gibt's die Mast aktuell für nur 5,50 Euro. Ist ein Schnapper.
1: Ja, da spart man die Kugel Eis wieder ein. Ja, und es gibt noch einen neuen Outdoor-Spot mitten in der City. Das Buchberg am Alten Botanischen Garten hat am Nachmittag erst eröffnet. Ist eine Mischung aus Bar, Café, Biergarten. Auch hier günstig. Das 0,3er Bier kostet 2,40. Der Spritz, Achtung, 3,80. Gebaut aus einer Stahlkonstruktion, hat das Buchberg ganzjährig offen. Ab und zu gibt's auch Live-Musik.
0: Jawohl, viel Spaß euch beim Ausprobieren.
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0: 7:07. Ja, die Woche ist schon wieder für die meisten so gut wie geschafft und wir freuen uns auf ein Frühlingswochenende.
1: Ja, dazu die beste Feel-Good-Energy. Die Nummer macht einfach Laune, ist gefühlvoll, motivierend, gleichzeitig vor allem mit einer schönen Message, auch wenn sie manchmal wehtut. Am Ende ist es die Liebe, die uns menschlich macht.
0: Ja, damit läuft der Wochenend-Endspurt easy. Die neue von Holly Humberstone, To Love Somebody. It always does to love.
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19: Aktuell 9 Grad in Obermenzing, 8 Grad bei euch in der Dachauer Altstadt. Heute schön, viel Sonne, wenige harmlose Wolken, bis zu 20 Grad. Morgen der schönere Tag vom Wochenende, sonnig 23 Grad. Sonntag ein paar mehr Wolken, es bleibt noch meist trocken. Montag dann wechselhafter.
18: Der Bundesrat will heute die 1.000 Euro Entlastungsprämie für alle Arbeitnehmer beschließen, obwohl die ziemlich umstritten ist. Warum? Hört ihr gleich.
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21: Um 8 Uhr mit Nicolas Pinkanell. Guten Morgen. Bis in die Nacht wollten Grüne Rosa Liste, SPD und Freie Wähler FDP über einen Koalitionsvertrag verhandeln. Der soll heute fertig werden. Über die Inhalte ist noch nichts nach außen gedrungen. Oberbürgermeister Krause hat aber selbst einige Schwerpunkte, wie die U9 vom Hauptbahnhof zur Münchner Freiheit.
22: Das für sich alleine ist eine gigantische Herausforderung, weil wir dafür bisher keine Finanzierungszusage vom Bund haben. Weswegen ich relativ schnell auch nicht nur Briefe schreiben möchte, sondern eine Reise nach Berlin antreten möchte, um auch mit dem zuständigen Ministerium drüber zu sprechen.
21: Krause malt sich gute Chancen für einen Booster vom Bund aus, vor allem wenn die Olympischen Spiele hier zu uns in die Stadt kommen sollten. Bis zu 1.000 Euro steuerfrei. Diese Entlastungsprämie sollen Arbeitgeber ihren Mitarbeitern auszahlen können. Heute entscheidet der Bundesrat darüber. Dadurch sollen die Folgen des Iran-Kriegs abgemildert werden. Die Prämie ist aber umstritten, unter anderem, weil viele Betriebe sich es nicht leisten können, sie auszuzahlen. Spontan zu verreisen wird ab morgen etwas günstiger. Bei der Bahn kann man jetzt am Wochenende zum ersten Mal die Last-Minute-Sparpreise buchen. Die Tickets gibt's immer am Wochenende ab 7 Euro für Züge in der Folgewoche, die nicht voll geworden sind.
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23: Am Wochenende fährt auf der Stammstrecke und rund um den Ostbahnhof keine S-Bahn. Wegen Bauarbeiten wird zwischen Pasing und Giesing-Leuchtenberg-Ring ab heute Abend gesperrt. Erst Montag früh soll alles wieder regulär fahren. Vom Hauptbahnhof Max Eckardt, Gong 96.3.
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18: Besser ankommen mit dem besten Stau- und Blitzer-Service für München. Das ist der Gute-Laune-Freitag auf den Straßen. Ihr habt freie Fahrt.
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18: Unter anderem in Hadern am Stiftsbogen auswärts und in Hohenbrunn auf der Waldparkstraße. Danke und gute Fahrt.
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18: Guten Morgen.
19: Morgen.
18: Wichtiger Reminder an euch alle. Sonntag ist Muttertag.
19: Ja, und wenn es nicht wieder nur der Standardblumenstrauß werden soll, wir haben was Cooles für euch und eure Mamas klar gemacht.
18: Ja, ich sag nur, erst entspannen und dann geht's ab in die Luft.
19: Yes.
18: Was wir für euch am Start haben, um 7:15.

0: Guten Morgen.
1: Hallo, guten Morgen.
0: 8:08 haben wir es. Wir freuen uns mit euch aufs Wochenende und da steht einiges an.
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1: Tipp 1 ist was für alle Kids und Familien. Das Spielfest im Hirschgarten. Von Murmelbahn über Großbrettspiele, Tischtennis wird da alles Mögliche aufgebaut. Es wird gebastelt, gezaubert, es gibt Kinderschminken und einen Zirkusworkshop. Am Sonntag, 14 bis 18 Uhr, am Wasserspielplatz im Hirschgarten. Für alle Kids ab 3, der Eintritt ist frei.
0: Ja, cool. Tipp 2, in Freising startet heute nach einem Jahr Pause wieder das beliebte Uferlos-Festival. Freut euch auf 10 Tage lang kostenlose Konzerte, Kunst, Kultur und Workshops. Alles unter freiem Himmel. Dazu leckeres Essen, kühle Drinks. Geht um 16 Uhr los heute auf der Luitpold-Anlage in Freising.
1: Und Tipp 3, die lange Nacht der Musik. Die Stadt verwandelt sich wieder in eine riesige Bühne. 400 Konzerte an über 90 Spots. Von Cafés, Theatern und Kirchen bis hin zu Schwimmbädern und sogar einer Tram. Mit einem Ticket kommt ihr überall rein, inklusive Shuttlebusse. Morgen am Samstag 20 Uhr bis 2 Uhr nachts.
0: Mega. Und wenn ihr Bock habt, laden wir euch ein zur langen Nacht der Musik. Einfach jetzt anrufen 089 4 mal die 38. Und noch mehr Wochenendtipps morgen am Samstag ab 6 hier im Radio.
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0: kurzes Update aus unserer Gong 96.3 Verkehrszentrale. Und da erstmal danke an Martin, der hat uns einen Blitzer gemeldet. Der steht im Landkreis Ebersberg in Moosach auf der Grafinger Straße, kurz vor der Kreuzung zur Bahnhofstraße. Jetzt 7:45. Guten Morgen.
1: Guten Morgen, hey.
0: Sonntag ist ja Muttertag und da heißt es...
1: Mama, du bist die Allerbeste und wir drücken dich ganz feste.
0: Ja, und falls ihr noch kein Geschenk habt, wir retten euch.
1: Und wie? Wir schenken euch einen richtig schönen Sonntagsbrunch in der Jochen Schweizer Arena. 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
0: 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Mhm. Das klingt nach Mamas Volltreffer, oder? Dann schickt uns eine WhatsApp mit Muttertag an 089 4x die 38. 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

0: Es wird 7:08. Schönen guten Morgen.
1: Servus, hi. 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Hashtag nice to know.
0: Ab morgen könnt ihr bei der Deutschen Bahn richtige Schnapper machen. Der neue Last-Minute-Sparpreis startet.
1: Ja, damit will die Bahn noch freie Plätze in den Zügen vollkriegen. Die kann man nur am Wochenende buchen für Fahrten in der Folgewoche. Man muss also spontan sein. Dafür gehen sie schon bei 6,99 los.
0: Cool, man kann also sagen, die Deutsche Bahn könnt ihr euch sparen.
1: Ja, Mike.

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2: 10 Grad im Hirschgarten, 8 Grad bei euch in Sauerlach im Landkreis München. Heute schön viel Sonne, weniger harmlose Wolken, 20 Grad. Morgen schönerer Tag vom Wochenende, sonnig 23. Sonntag ein paar mehr Wolken, aber noch meist trocken. Der Montag dann wechselhaft.
3: Am Wochenende gibt es auf der Stammstrecke mal wieder Probleme. Was da genau gemacht wird und auf welche Einschränkungen ihr euch einstellen müsst, gleich.
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18: Um 8:30 mit Nicolas Pinkernell. Guten Morgen. Für Oberbürgermeister Krause ist es gerade mal die erste Woche im Amt und schon plant er einen zeitnahen Ausflug nach Berlin. Und zwar wegen der geplanten U9 zwischen Hauptbahnhof und Münchner Freiheit. Krause will das Projekt im Rahmen der Verkehrswende voranbringen. Es ist aber unklar, ob der Bund das finanziert. Ab heute Abend ist die Stammstrecke hier in München für gut 54 Stunden dicht. Wegen Instandhaltungsarbeiten.

0: arbeiten, ist sie bis Montagmorgen komplett gesperrt. Hunderte Bahnmitarbeiter sollen in der Zeit rund um die Uhr Gleise, Weichen und Bahnhöfe auf Vordermann bringen. Bundeskanzler Merz ist so unbeliebt wie keiner seiner Vorgänger. Das zeigt der aktuelle Deutschlandtrend. 83% der Befragten finden, dass er keinen guten Job macht. Damit hat Merz sogar den Wert von Olaf Scholz unterboten, kurz nachdem die Regierung damals auseinandergebrochen ist.
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0: Während in München die ersten Freibäder schon geöffnet haben, stehen die ersten Orte rund um München in den Startlöchern. Am Wochenende öffnen als nächstes die Freibäder in Fürstenfeldbruck und Grafing im Kreis Ebersberg. Noch mehr Infos aus München und der Region gibt's um 9 Uhr von unseren München-Reportern.
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3: Besser ankommen mit dem besten Stau- und Blitzerservice hier auf Gong 96.3. Aktuell Stau auf der A99 West Richtung Nürnberg zwischen Kreuz Südwest und Lochhausen. Laut der Gong 96.3 Live-Messung braucht ihr hier 14 Minuten länger.
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3: Unter anderem in der Isar-Vorstadt auf der Thalkirchner Straße beidseitig und in Garching die Schleißheimer Straße. Danke und gute Fahrt.
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3: Guten Morgen.
4: Servus, hi.
3: Nachdem unser Senderhund die Geburtstagsluftballons für unsere Kollegin zerstört hat, erzählt ihr uns jetzt eure lustigsten Hundestories.
4: Ja, gleich geht's um einen Hund, der den Abend seines Lebens hatte, als sein Frauchen ihn mal kurz allein gelassen hat.
3: Ja, die ganze Story hört ihr gleich nochmal.

0: Steff schreibt auf unserer Insta-Seite, mein Hund hat mal Schokopuddingpulver aufgespürt, geöffnet, verstreut und dann geschleckt. Die Bodenoptiker waren grandios.
1: Oh je.
0: Guten Morgen.
1: Servus.
0: 8:30 haben wir es, die Martil-Show hier auf Gong 96.3. Und nochmal kurz für alle, unser Sender und Barney hat uns die Geburtstagsüberraschung für eine Kollegin ja versaut.
1: Wir haben hier im Büro mit Happy Birthday Girlanden und Luftballons geschmückt. Leider haben wir vergessen, die Tür zuzumachen. Genau. Und dann ist Barney rein und hat die ganzen Luftballons zerbissen.
0: Action. Und jetzt erzählt ihr uns eure kuriosen Hundestories. Nathalie aus Pastorf, deiner hat mal was Lustiges gemacht, als du mit ihm und deinen Eltern im Urlaub warst, ne?
2: Ja, das stimmt. Meine Mutter trinkt ganz gerne mal so ein kleines Gläschen Rotwein. Dann sind wir essen gegangen und der Hund ist halt natürlich im Zimmer geblieben. Ja, und wir sind dann zurückgekommen. Dann ist die Kleine tatsächlich auf dem Tisch oben gesessen und hat aus dem Rotweinglas geschlabbert. Ich habe gedacht, ich triff das Schlag. Und dieses Gesicht von diesem Hund, scheiße, ich bin ertappt worden, das war sensationell. Aber sie war nicht betrunken, komischerweise. Also wir sind wohl rechtzeitig gekommen. Weil es ist ja nur ein ganz kleines Tier. Also das ist nur ein Habaneser.
1: Die hatte auf jeden Fall mal den Abend ihres Lebens.
0: Ja, das glaube ich auch. Gerne auch hier mit euren besten, lustigsten oder wildesten Hundestories. Klingelt kurz durch oder schickt eine Sprachnachricht. Geht beides unter 089 4x38.
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0: Leute, unglaublich. Der Lukas, der hat uns gerade ein Foto geschickt. An der Tankstelle am Georg-Brauchle-Ring kostet super gerade, haltet euch fest, 1,88 Euro.
1: Yay!
0: Wer hätte das gedacht, dass wir uns mal über so einen Preis freuen?
1: Aber es ganz dick in diesen Zeiten.
0: Allerdings. Und jetzt fresher Sound.
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0: Ja, seid ihr bereit für ein mega Frühlingswochenende? Die Sonne ist back.
1: Ja, Wochenende, blauer Himmel bis zu 23 Grad. Und bei uns der passende Sommersound. Der klingt nach einem Sundowner auf einer der vielen Dachterrassen hier in München.
0: Ja, ist mein Hit-Tipp diese Woche. Tame Impala und Jenny und Dracula.
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0: Chillige Vibes. Mein erster Sommerhit-Kandidat.
1: Ja, so schön. Megabeat, dazu diese besondere Stimme. Da bekommt man direkt Festival-Feelings.
0: Ja, ist mein Lieblingsstück diese Woche. Hier in der Mike Thiel Show kommt von Tame Impala und Jenny Dracula. Auf Gong 96.3. 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

0: Mit großen Schritten Richtung Wochenende. Kollegin Laura Kössler ist da. Guten Morgen.
1: Guten Morgen.
0: Du hast wieder eine ordentliche Ladung Hits für den Endspurt am Start.
1: Na logisch, jede Menge Hammer 2000er und natürlich auch das Beste von heute.

0: Also damit kommen wir doch easy durch den Freitag.
1: Absolut. Viel Spaß mit Laura.
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0: 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Guten Morgen. 11 Grad haben wir am Westpark, 10 in Holzhausen am Starnberger See hoch. Chiri ist da, schickt uns heute wieder Frühling mit Sonne, paar Wolken und 20 Grad. Und das Wochenende wird ein Traum. Morgen bis zu 23 Grad und Sonne pur. Sonntag auch ein paar Wolken, trotzdem super freundlich. Es gibt wohl eine Einigung in den Koalitionsgesprächen. Was noch ansteht, bevor die neue Regierung an die Arbeit geht, hört ihr jetzt in den Nachrichten.
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12: Um 9 Uhr mit Nicolas Pinkernell. Guten Morgen. München hat jetzt offiziell eine neue Stadtregierung. Und zwar aus Grünen, Rosa Liste, SPD, FDP und Freien Wählern. Die Parteien haben sich einem Bericht nach in der Nacht auf den Koalitionsvertrag geeinigt. Jetzt am Vormittag sind demnach noch kleinere Fragen zu klären. Das sei allerdings Formsache. Am Mittag soll dann die Einigung offiziell bekannt gegeben werden. Genau wie die Eckpunkte des Programms. Als Entlastung von den Folgen des Iran-Kriegs sollen die Arbeitgeber jedem Mitarbeiter 1.000 € steuerfrei auszahlen können. Das will der Bundesrat heute beschließen. Kritik kommt von Arbeitgeberverbänden, dem Mittelstand und dem Steuerzahlerbund. Viele Firmen könnten sich das nämlich nicht leisten, heißt es. Für 7 € verreisen. Das gibt's ab morgen bei der Bahn. Die DB bietet jetzt immer am Wochenende Last-Minute-Tickets an. Die gelten für die Züge der Folgewoche, in denen noch Plätze frei sind.
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13: Die Fassade hier am Marienplatz ist nur einmal im Jahr blau. Morgen am Europatag werden auch Olympiaturm und Arena blau leuchten. Ein Highlight im Rahmenprogramm zu Europa. Übermorgen Nachmittag ist das Riesenrad im Werksviertel kostenlos. Vom Rathaus Ricarda Jansson, Gong 96.3.
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0: Guten Morgen, auf die Straßenbässe ankommen mit dem besten Stau- und Blitzerservice für München. Im Großen und Ganzen läuft es aber schon mal, eine wichtige Info von den Gleisen. Ab heute Abend fahren auf der Stammstrecke wieder keine S-Bahnen. Wegen Bauarbeiten ist die Strecke zwischen Pasing und Giesing-Leuchtenbergring das ganze Wochenende über gesperrt.
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0: In Leim steht einer auf der Friedenheimer Straße einwärts und im Kreis Freisingen-Eching auf der Dietersheimer Straße. Gute Fahrt!
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0: Ich wünsche euch einen tollen Start in den Freitag. Die Sonne ist wieder da, wo sie hingehört. Und wir wuppen zusammen den Arbeitstag mit einer Riesenladung Hits gleich. Beyoncé, Alex Warren, Kamrat. Und wir starten mit dem Aktuellen von Leonie. Hier ist Don't Worry.

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0: Perfektes Wochenend-Warm-up mit dem 2000er von Beyoncé und Jay-Z. Crazy in Love hier auf Gong 96.3. Vielleicht habt ihr auch schon eins gesehen? Ja, die neuen grau-blauen Räder von Mayradl, dem neuen Bike-Sharing-System für München und die Region. Ab sofort werden nach und nach fast 7000 Fahrräder verteilt, darunter auch E-Bikes. Aktuell stehen schon rund 2000 Räder bereit und die könnt ihr nicht nur in München nutzen. Unser Neu-OB Dominik Krause.
1: Die Räder gibt es nicht nur in München, sondern auch in 36 umliegenden Städten und Gemeinden. Ihr könnt das Rad also am Gärtnerplatz abholen und dann in Fürstenfeldbruck wieder abstellen.
0: Ja, und übrigens ganz cool, die erste halbe Stunde ist immer kostenlos, wenn ihr zum Beispiel euer Deutschland-Ticket in der MVV-App gekauft habt oder ein MVG-Abo habt. Und sagen wir mal so, wenn ihr nach einer halben Stunde einfach auf ein anderes Bike umsteigt, dann startet die gratis halbe Stunde wieder von vorne. Das kann man mal so im Hinterkopf behalten.
2: Das ist eine These, die so in dieser Allgemeinheit gar nicht stimmt.
0: Doch, stimmt schon.
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2: Und jetzt die aktuelle von Harry Styles, American Girls.
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2: Ab geht's in Richtung Wochenende und gleich nach halb gibt's natürlich das Beste von heute, unter anderem mit Bruno Mars. Hey, Mr. DJ. Natürlich noch viel mehr, eine halbe Stunde Hit für euch bei der Arbeit. Gleich hier auf Gong 96.3.
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2: 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Wetter kompakt, 12 Grad am Amleimer Platz, 11 in Hattenhofen im Kreis Fürst.

0: Grillen, Radeltour geht wieder alles. Heute gibt es viel Sonne und bis zu 20 Grad. Der letzte Hochnebel südlich der Stadt verschwindet bald. Morgen am Samstag bis zu 23 Grad. Ist auch der noch schönere Tag am Wochenende, denn Sonntag sind auch ein paar Wolken unterwegs. Ist aber trotzdem frühlingshaft.
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0: Besser ankommen mit dem besten Stau- und Blitzerservice auf Gong 96.3. Obacht bitte auf der A8 Salzburg Richtung München. Zwischen Taufkirchen Ost und Unterhaching Ost liegt eine Plane auf der Autobahn.
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0: Neuaubing die Wiesenfelser Straße einwärts und im Kreis Fürstenfeldbruck wird in Eichenau auf der Hauptstraße geblitzt. Für mehr klingelt einfach durch 089 4x die 38 oder ihr schickt eine WhatsApp. Das geht auch. Danke und gute Fahrt.
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0: Asa Fawidan auf Gong 96.3 und One Day für alle bei der Arbeit. Der Bundesrat sitzt aktuell zusammen und berät über den Krisenbonus. Arbeitgeber sollen Mitarbeitern bis zu 1.000 Euro steuerfrei auszahlen können. Warum es daran aber Kritik gibt, hört ihr gleich um 10 bei uns in den Nachrichten. Und bis dahin gibt's traumhaft schöne neue Musik von Olivia Dean. Der Song passt perfekt in den Münchner Frühling, kommt so herrlich leicht daher und schürt ein bisschen die Frühlingsgefühle. So easy to fall in love. Jetzt für euch auf Gong 96.3.
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12: Gong 96,3 München, Wetter kompakt, 12 Grad sind es am Viktualienmarkt, 12 auch in Unterbach und im Kreis Dachau, 20 werden es, dazu ist es oft strahlend. Morgen am Samstag geht es dann rauf auf 23 mit 13 Sonnenstunden, Traumtag. Und auch der Sonntag wird oft freundlich, paar mehr Wolken, aber trotzdem oft sonnig und warm. Immer mehr von uns verreisen mit der Bahn ins Ausland. Was die sich deshalb überlegt, hört ihr gleich in den Nachrichten.
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14: Um 10 Uhr mit Nicolas Pinkanell. Grüß Gott. Bis nach Mitternacht wurde im Münchner Rathaus verhandelt. Mit Erfolg. Es gibt offenbar eine Einigung bei den Koalitionsgesprächen. Heißt, Grüne, Rosa Liste, SPD, FDP und Freie Wähler sind offiziell unsere neue Stadtregierung. Jetzt am Vormittag müssen noch Formalitäten geklärt werden. Am Mittag sollen dann zumindest Eckpunkte des Programms für die nächsten Jahre vorgestellt werden. Der Bundesrat entscheidet heute über die steuerfreie Entlastungsprämie von bis zu 1.000 Euro. Die sollen Unternehmen ihren Beschäftigten zahlen können, müssen das aber nicht. Die Maßnahme ist allerdings umstritten, denn viele Betriebe können es sich nicht leisten, 1.000 Euro pro Mitarbeiter auszugeben. Immer mehr Menschen fahren mit dem Zug ins Ausland. Im letzten Jahr hat die Bahn rund 25 Millionen Kunden im sogenannten grenzüberschreitenden Fernverkehr gezählt. Allein auf der Strecke München-Zürich waren es 27% mehr Fahrgäste als im Vorjahr. Die Bahn baut deswegen ihr Europa-Angebot aus. Im nächsten Jahr gibt es etwa eine Direktverbindung von München nach Mailand oder Rom.
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15: 14.000 Menschen rennen am Sonntag durch München. Der Wings for Life Run findet wieder statt. Los geht's um 13 Uhr hier im Olympiapark. Deswegen kommt's aber zu Einschränkungen im nördlichen Stadtgebiet. Unter anderem entfallen Haltestellen entlang mehrerer Buslinien. Aus dem Olympiapark, Ricarda Jansson, Gong 96.3.
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12: Besser ankommen mit dem besten Stau- und Blitzer-Service für München. Und weiter Obacht bitte auf der A8 Salzburg Richtung München. Zwischen Taufkirchen-Ost und Unterhaching-Ost liegt nach wie vor eine Plane auf der Autobahn.
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12: In der Isar-Vorstadt steht Anna auf der Thalkirchner Straße beidseitig und im Kreis Dachau in Karlsfeld auf der Münchner Straße. Kommt gut an.
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12: Ich wünsche euch einen schönen Freitag. Endspurt Richtung Frühlingswochenende. Klatscht euch schon mal die Sonnencreme drauf. Und von uns gibt's das Beste von heute. Hier ist Taylor Swift und The Fate of Ophelia.

0: Robin Schulz auf Gong 96.3. Gleich aktueller Sound von Ray, vorher kurzer Wochenrecap.
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0: Über das neue, gehypte Nutella Peanut, also mit Erdnüssen, war gar nicht so easy, ein Glas herzukriegen. Und ja, es schmeckt schon geil, aber 12 Euro für ein kleines Glas, einfach nein.
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0: Dass wieder so viele von euch bei unserer Gong 96.3 Rapunzel-Challenge dabei waren und sich für den guten Zweck von ihren langen Haaren getrennt haben. Zum Beispiel Sophie aus Marktschwaben.
2: Ich hatte vor 8 Jahren selbst einen bösartigen Hirntumor und möchte meine Haare deswegen spenden. Haare spenden rettet zwar kein Leben, aber es schenkt halt trotzdem Lebensqualität.
0: In Form einer Echthaarperücke. Sophie, mega.
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0: Über den Vorschlag des CDU-Generalsekretärs aus Schleswig-Holstein zum Champions League aus des FC Bayern. Er fordert, Schiris sollen bei schlechter Leistung zur Halbzeit ausgewechselt werden können. Das sollen die Trainer quasi beantragen können, wenn sie unzufrieden sind. Ja, wie hätte das wohl dem Kaiser Franz Beckenbauer gefallen?
3: Ja, ich bin dabei.

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4: Gong 96,3 München Wetter kompakt, 13 Grad am Nordbad in Schwabing, 13 auch in Dörnbach im Kreis Freising, Sonne und Wolken 20 Grad maximal und dann geht's ab in ein schönes Wochenende. Morgen Sonne 23 Grad, Sonntag auch mal ein paar Wolken, im Großen und Ganzen bleibt's aber frühlingshaft.
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4: Die Unternehmen sollten eigentlich jedem Mitarbeiter 1.000 Euro steuerfrei auszahlen können, das war der Plan der Bundesregierung.

0: Regierung zur Entlastungsprämie. Aber Nicolas Pinkanell aus der Gong 96.3 Nachrichtenredaktion, jetzt kommt der Paukenschlag aus dem Bundesrat.
1: Ja, der Bundestag hatte dem Ganzen eigentlich schon zugestimmt, es galt also nur noch als reine Formsache. Jetzt hat die Länderkammer dem Ganzen aber einen Riegel vorgeschoben und das Vorhaben erstmal gestoppt. Der Rat kritisiert nämlich, die Kosten, die dadurch entstehen, würden hauptsächlich von den Bundesländern und den Kommunen getragen. Wie es jetzt weitergeht, also ob die Regierung zum Beispiel noch nachbessert, ist offen.
0: Danke, Nicolas. Wir hatten euch da natürlich auf dem Laufenden.
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0: Besser ankommen mit dem besten Stau- und Blitzerservice auf Gong 96.3. Geht schnell, ihr habt freie Fahrt.
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0: In Leim steht einer auf der Friedenheimer Straße einwärts und in Dachau auf der Würmstraße. Gute Fahrt.
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kleiner Ausflug in die 2000er zu B.O.B. und der Megastimme von Hayley Williams, Airplanes, hier auf Gong 96.3. Ab geht's in Richtung Wochenende mit noch mehr Abwechslung. Jetzt wieder das Beste von heute mit Kamrat, der sich gerade auf seine neue Tour vorbereitet. In einem Monat geht's los und das hier ist sein aktueller Hit. Hug Yourself auf Gong 96.3 für euch bei der Ab.

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16: Gong 96.3 München Wetter. Kompakt, wir haben 14 Grad an der Frauenkirche, 14 auch in Mörbach im Kreis Starnberg. Hoch Cheery ist da, schickt uns heute wieder Frühling mit Sonne, paar Wolken und 20 Grad. Und das Wochenende wird ein Traum. Morgen bis zu 23 Grad, Sonne pur, Sonntag dann auch ein paar Wolken, trotzdem super freundlich. Der Bundesrat hat die Entlastungsprämie gekippt. Was die Länderkammer dem Bund vorwirft, hört ihr jetzt in den Nachrichten.
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17: Um 11 Uhr mit Nicolas Pinkernel. Grüß Gott. 1.000 Euro steuerfrei vom Arbeitgeber. Diese Entlastungsprämie kommt erstmal nicht. Der Bundesrat hat das Vorhaben überraschend gestoppt und dem Gesetzentwurf der Regierung nicht zugestimmt. Die Länderkammer kritisiert, die Steuereinnahmen, die dadurch wegfallen, müssten fast zu 2/3 von den Ländern und Kommunen getragen werden. Zur Gegenfinanzierung soll zwar die Tabaksteuer erhöht werden, das käme allerdings allein dem Bund zugute, heißt es. München hat jetzt offiziell eine neue Stadtregierung. Grüne, Rosa Liste, SPD, FDP und Freie Wähler haben sich in der Nacht auf einen Koalitionsvertrag geeinigt. Aktuell sind noch kleinere Fragen zu klären, das sei allerdings Formsache, heißt es. In den nächsten Stunden sollen dann die Eckpunkte des Programms vorgestellt werden. Die steigenden Spritpreise bringen viele zum Umdenken und Richtung E-Auto. Und eine neue Studie zeigt, die Hersteller bieten deswegen weniger Rabatte an. Laut den Forschern muss der Verkauf bei steigender Nachfrage weniger unterstützt werden.
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19: Die Wehrpflicht ist weiter umstritten. Schülerinnen und Schüler sind in ganz Deutschland zum Protest aufgerufen. Sie sollen Unterricht schwänzen und in den Schulstreik gehen, weil die Demo um 11.30 Uhr am Rotkreuzplatz stattfindet. Aus Neuhausen, Max Eckert, Gong 96.3.
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16: Besser ankommen mit dem besten Stau- und Blitzer-Service in München. So haben wir das gern. Keine Meldungen.
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16: In Neuaubing steht einer auf der Wiesenfelser Straße einwärts und in Fürstenfeldbruck auf der Florstraße. Gute Fahrt.
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16: Servus, am Wochenende verwandelt sich ganz München wieder in eine große Bühne und in der Region wird's französisch. Was alles ansteht, hört ihr gleich nach einer Ladung Hits und den Anfang macht der aktuelle von Felix Jähn. Hier ist Pride. 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

0: Gänsehaut direkt aus den 2000ern. James Arthur und Impossible für euren Weg Richtung Wochenende.
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0: Tipp 1, nach einem Jahr Pause startet heute in Freising wieder das Uferlos-Festival. 10 Tage lang kostenlose Konzerte, Kunst, coole Workshops. Und ihr könnt euch einmal durch die ganzen Foodstände durchprobieren. Los geht's um 16 Uhr auf der Luitpoldanlage. Dann Tipp 2, in Starnberg wird's französisch. Die nächsten 10 Tage gibt's dort französisches Essen, Wein und Live-Musik startet heute Abend auf dem Kirchplatz. Und Tipp 3, München wird morgen zu einer großen Bühne, die Lange Nacht der Musik steht an. 400 Konzerte an mehr als 90 Orten von Cafés bis Schwimmbad. Mit einem Ticket kommt ihr überall rein, Shuttlebusse inklusive. Los geht's um 20 Uhr. Und Tickets for free gibt's bei uns. Einfach jetzt durchklingeln unter 089 4x38. Und noch mehr Wochenendtipps hört ihr morgen am Samstag ab 6 hier im Radio.
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0: Und jetzt die aktuelle von Holly Humberstone. To Love Somebody.
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0: super schöner neuer Hit von Holly Humberstone, To Love Somebody.
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0: Na Logo, das Beste von heute für euren Freitagmittag. Gleich nach halb unter anderem Loi und Red Eyes. Eine halbe Stunde Hits für euch bei der Arbeit. Gleich hier auf Gong 96.3.

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10: Das Gong 96.3 München Wetter kompakt. Wir haben 15 Grad am Bonner Platz in Schwabing, 15 auch in Notzing im Kreis Erding. Biergarten, Grillen, Radeltour, geht wieder alles. Heute Sonne und Wolken bei bis zu 20 Grad. Morgen am Samstag 23. Ist auch der noch schönere Tag am Wochenende, denn am Sonntag sind auch ein paar dichtere Wolken unterwegs. Es ist aber trotzdem frühlingshaft.
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10: Besser ankommen mit dem besten Stau- und Blitzerservice auf Gong 96.3. Es ist ein entspannter Freitag, ihr habt freie Fahrt.
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10: In der Au steht einer auf der Eduard-Schmidt-Straße einwärts und in Hohenbrunn auf der Waldparkstraße. Gute Fahrt.
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0: Gong 96.3 bei der Arbeit mit Jonadas und Narcotics. Und ab diesem Wochenende könnt ihr richtige Reiseschnapper machen. Denn morgen startet bei der Deutschen Bahn der neue Last-Minute-Sparpreis. Also es sind kurzfristige Fahrten für die jeweils nächste Woche. Und die haut die Bahn dann immer am Wochenende schon ab 6,99 Euro raus. Also wenn ihr spontan seid, könnt ihr super günstig verreisen. Jetzt machen wir uns erstmal auf den Weg in die Mittagspause mit ganz neuer Musik von Teddy Swims. Kommt wieder ein bisschen soulig daher mit der unverkennbaren Stimme absoluter Ohrwurm. Hier ist Mr. Know-It-All, ganz frisch auf Gong 96.3.
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12: Gong 96.3 München-Wetter kompakt. Wir haben 13 Grad am Nymphenburger Schloss, 13 auch in Kirchseeon im Kreis Ebersberg. 20 werden es dazu oft strahlend. Morgen am Samstag geht es dann rauf auf 23 Grad mit 13 Sonnenstunden. Traumtag. Und auch der Sonntag wird oft freundlich. Paar mehr Wolken, aber trotzdem auch sonnig und warm. Einige Buslinien fahren am Sonntag nicht so wie gewohnt. Warum und wer von euch betroffen ist, hört ihr gleich von unseren München-Reportern in den Nachrichten.
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13: Um 12 Uhr mit Nicolas Pinkernell. Grüß Gott. Die steuerfreie Entlastungsprämie von bis zu 1.000 Euro ist erstmal vom Tisch. Der Bundesrat hat den Gesetzentwurf überraschend gestoppt. Er kritisiert, dass die Kosten auf die Länder und Kommunen abgewälzt werden. Konkret geht es um die Steuerausfälle durch die Prämie. Nur gut ein Drittel würde der Bund tragen, heißt es. Die Erhöhung der Tabaksteuer als Gegenfinanzierung käme aber nur dem Bund zugute. Bis nach Mitternacht wurde im Münchner Rathaus verhandelt. Mit Erfolg. Es gibt offenbar eine Einigung bei den Koalitionsgesprächen. Heißt, Grüne, Rosa Liste, SPD, FDP und Freie Wähler sind offiziell unsere neue Stadtregierung. Am Vormittag mussten noch Formalitäten geklärt werden. Jetzt sollen dann zumindest Eckpunkte des Programms für die nächsten Jahre vorgestellt werden. Immer mehr Menschen fahren mit dem Zug ins Ausland. Im letzten Jahr hat die Bahn rund 25 Millionen Kunden im sogenannten grenzüberschreitenden Fernverkehr gezählt. Allein auf der Strecke München-Zürich waren es 27% mehr Fahrgäste als im Vorjahr. Die Bahn baut deswegen ihr Europa-Angebot aus. Im nächsten Jahr gibt es etwa eine Direktverbindung von München nach Mailand und Rom.
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14: 14.000 Menschen rennen am Sonntag durch München. Der Wings for Life Run findet wieder statt. Los geht's um 13 Uhr hier im Olympiapark. Deswegen kommt's aber zu Einschränkungen im nördlichen Stadtgebiet. Unter anderem entfallen Haltestellen entlang mehrerer Buslinien. Aus dem Olympiapark, Ricarda Jansson, Gong 96.3.
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12: Besser ankommen mit dem besten Stau- und Blitzerservice für München. Geht schnell, ihr habt freie Fahrt.
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12: Am Hart wird geblitzt auf der Schleißheimer Straße einwärts und im Kreis Freising in Eching auf der Dietersheimer Straße. Gute Fahrt.
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12: Servus, bei uns in München gibt's ganz viel Neues zum Probieren für euch. Ein Food-Update, wo ihr am Wochenende unbedingt mal vorbeischauen solltet, bekommt ihr gleich nach 4 Hits. Und das hier ist der aktuelle von Nico Santos. All-Time-High für euren Freitagmittag.

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0: Video Better für euren Freitagmittag. Vor uns liegt ein wunderschönes Frühlingswochenende und passend dazu gibt's bei uns in der Stadt einiges Neues zum Ausprobieren.
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0: Zum Beispiel ein neues Gourmet-Eis vom 3-Sterne-Koch Toru Nakamura und das hat's in sich. Combo Miso Pistazie, also Pistazieneis mit gerösteten pulverisierten Algen und Miso-Paste, ist vegan und gibt's ab sofort beim Eisbrunnen. Eine Kugel kostet allerdings 5 Euro. 1 Euro davon wird gespendet, trotzdem safe das teuerste Eis Münchens. Und für alle, die lieber sparen wollen, die wahrscheinlich günstigste Mast der Stadt gibt's jetzt am Feringasee. Im Restaurant Feringas direkt am Wasser kostet der Liter Bier aktuell nur 5,50 Euro. Also genießt die Sonne, Bier und Eis und schönes Wochenende.
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13: Das Gong 96.3 München Wetter. Kompakt, wir haben 16 Grad am Feldmochinger See, 16 auch in Marktindersdorf im Kreis Dachau. Schöne Mischung aus paar Wolken und Sonne, die treibt die Temperatur noch auf 20 Grad rauf. Und dann geht's ab in ein super schönes Wochenende. Morgensonne 23 Grad, Sonntag auch ein paar Wolken. Im Großen und Ganzen bleibt's aber frühlingshaft.
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13: Besser ankommen mit dem besten Stau- und Blitzerservice auf Gong 96.3. So haben wir das gern, nämlich freie Fahrt.
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13: Ramersdorf, die Ballernstraße einwärts und im Kreis Fürstenfeldbruck wird in Maisach auf der Überackerstraße geblitzt. Und wenn ihr mehr habt, 089 4 mal die 38 geht natürlich auch per WhatsApp. Danke und gute Fahrt.
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2: Und jetzt die aktuelle von Harry Styles, American Girls.
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einer ihrer Riesen-2000er. Lady Gaga auf Gong 96.3 und Pokerface. München und die Region freuen sich aufs Frühlingswochenende. Und wir bringen jetzt schon mal ein bisschen Entspannung rein mit dem Besten von heute in ganz relaxten Unplugged-Versionen. Und übrigens noch mehr davon gibt's Sonntagvormittag im Gong 96.3 Hitsonntag. Und so klingt das dann. Hier ist Taylor Swift mit ihrer Durchschnauf-Version von The Fate of Ophelia. Jetzt auf Gong 96.3.

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13: Das Gong 96.3 München Wetter. Kompakt. Wir haben 16 Grad in der Aubinger Lohe, 16 auch in Inning am Ammersee. Hoch Cheery ist da. Schickt uns wieder Frühling mit Sonne, paar Wolken und 20 Grad noch. Und das Wochenende wird ein Traum. Morgen bis zu 23 Grad. Sonne pur. Sonntag auch mal ein paar Wolken. Trotzdem super freundlich. München hat eine neue Koalition. Warum aber auch die CSU mitregieren kann, hört ihr jetzt in den Nachrichten.
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15: Um 13 Uhr mit Lennart Werner. Grüß Gott. München bekommt ganz offiziell die Mango-Koalition. Grüne, SPD und FDP-Freie Wähler haben sich geeinigt. Gong 96.3 München-Reporter Andreas Werner und Oberbürgermeister Krause sorgt für einen einzigartigen Vorgang.
16: Ja, denn Krause überlässt der CSU als größter Oppositionsfraktion das Vorschlagsrecht für das Kommunalreferat. Krause hatte ja bereits vor den Verhandlungen angekündigt, den Graben zur Opposition zuschütten zu wollen. Außerdem soll Ex-Wiesenchef Baumgärtner neuer Chef des Olympiaparks werden. Ansonsten wird Mona Fuchs von den Grünen zweite Bürgermeisterin. Verena Dietl von der SPD bleibt dritte Bürgermeisterin.
15: Bereits vorab hatte es viel Kritik an der geplanten 1.000 Euro Entlastungsprämie der Bundesregierung gegeben. Heute hat der Bundesrat sie abgelehnt. Die Länder kritisierten, dass sie und die Kommunen die größten Kosten für die Prämie zahlen müssten, weil ihnen dadurch Steuern fehlen. Der Bund wollte die Tabaksteuer erhöhen, um die Prämien gegenzufinanzieren. Und davon sehen die Länder gar nichts, sagen sie. Ab heute Abend ist die Stammstrecke hier bei uns in München für gut 54 Stunden dicht. Wegen Instandhaltungsarbeiten ist sie bis Montagmorgen komplett gesperrt. Hunderte Bahnmitarbeiter sollen in der Zeit rund um die Uhr Gleise, Weichen und Bahnhöfe auf Vordermann bringen.
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13: Nach einem Jahr Zwangspause geht's wieder los. Das Uferlos-Festival in Freising startet heute. 10 Tage lang gibt's Musik von über 100 Künstlern und Bands, dazu Workshops und verschiedenes Essen. Insgesamt werden rund 100.000 Besucher erwartet. Aus Freising, Alina Kohler, Gong 96.3.
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13: Besser ankommen mit dem besten Stau- und Blitzerservice für München. Aktuell stockt es auf der A99 Festumfahrung Richtung Nürnberg. Zwischen dem Dreieck Südwest und Germering Nord gab es einen Unfall im Baustellenbereich. Ihr braucht hier eine Viertelstunde länger.
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13: Am Hart wird geblitzt auf der Schleißheimer Straße einwärts und im Kreis Dachau in Karlsfeld auf der Münchner Straße. Gute Fahrt.
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13: Servus, heute wurde ganz schön viel Neues an Musik gedroppt. Einmal sehr international und ein toller, frischer Hit made in Germany. Wir hören gleich zusammen rein. Hier ist erstmal die aktuelle Nummer von Kamra.

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von Madonna, Hang Up hier auf Gong 96.3. Und Weltstar Shakira ist zurück. Am Wochenende stand sie ja noch vor 2 Millionen Menschen in Rio auf der Bühne. Und jetzt bringt sie einen offiziellen Fußball-WM-Song raus. Schon ihr zweiter. Nach Waka Waka vor 16 Jahren kommt jetzt Dai Dai. In der Nacht hat sie auf Insta einen ersten Schnipsel geteilt. Sofort Bock auf Sommer und Public Viewing. Der ganze Song kommt nächste Woche raus. Und jetzt wechseln wir mal von ganz groß international zu was Neuem aus Deutschland. Michael Schulte hat was Frisches draußen, heißt Love Sick. Und das ist wieder ein typischer Michael Schulte-Song. Es geht um dieses Gefühl, wenn man verliebt ist, aber gleichzeitig irgendwie auch nicht so ganz klar im Kopf deshalb. Ich glaube, das kennt jeder. Ist musikalisch eher entspannt und passt perfekt zu diesem sonnigen Start ins Wochenende. Hier ist er, Michael Schulte mit Love Sick. Ganz neu auf Gong 96.3 für euch bei der Arbeit.

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2: 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Da ist zum Beispiel der Matthias. Eine echte Entdeckung ist der. Der ist zwar eigentlich Elektriker.

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7: Das Gong 96.3 München Wetter kompakt. 17 Grad sind es am Josefsplatz in der Max-Horst-Stadt. 16 in Petershausen im Kreis Dachau. Es geht mit viel Sonne noch um die 20 Grad durch den Nachmittag. Morgen dann bis zu 23 ist auch der noch schönere Tag am Wochenende. Denn am Sonntag sind auch mal ein paar Wolken unterwegs. Ist aber trotzdem frühlingshaft.
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7: Besser ankommen mit dem besten Stau- und Blitzerservice auf Gong 96.3. Nach wie vor stockend auf der A99 Westumfahrung Richtung Nürnberg. Ein Unfall zwischen dem Dreieck Südwest und Germering Nord im Baustellenbereich. Laut Gong 96.3 Live-Messung braucht sie eine Viertelstunde länger.
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7: In der Au steht einer auf der Eduard-Schmidt-Straße auswärts und in Starnberg auf der Prinz-Karl-Straße. Für mehr 089-4x38 geht natürlich auch per WhatsApp. Danke und gute Fahrt.
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JC Stewart und I Need You to Hate Me hier auf Gong 96.3. Die Arbeitgeber finden es gut, die Bundesregierung schade. Warum der Bundesrat die 1000 Euro Entlastungsprämie heute nicht beschlossen hat, hört ihr gleich um zwei bei uns in den Nachrichten. Und jetzt der passende Sound für den Start ins Wochenende. Mega gute neue Nummer und Marley Man Miles Hit-Tipp in dieser Woche. Tame Impala und Dracula. Ganz frisch.

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18: Das Gong 96.3 München Wetter kompakt. 18 Grad am Giesinger Berg, 17 bei euch im Landkreis Fürstenfeldbruck in Germering. Dazu heute und morgen viel Sonne, morgen sogar noch mal eine Ecke wärmer als heute. Der Sonntag dann wieder mit ein bisschen mehr Wolken. Am Wochenende ist Muttertag und das ist nicht nur eine schöne Tradition, sondern auch ein richtig gutes Geschäft. Wie wichtig der für die Händler hier in München ist, hört ihr gleich.
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19: Um 14 Uhr mit Lennart Werner. Grüß Gott. Münchens neue Koalition steht. SPD, Grüne, Rosa Liste und FDP Freie Wähler haben sich auf eine Zusammenarbeit geeinigt. Mona Fuchs von den Grünen soll zweite Bürgermeisterin werden. Verena Dietl von der SPD bleibt dritte. Überraschend ist, dass Oberbürgermeister Krause auch Platz für die CSU schafft. Die soll den Chef des Kommunalreferats bestimmen können. Der Bundesrat hat die 1.000 Euro Entlastungsprämie heute durchfallen lassen. Eigentlich wollte die Bundesregierung Arbeitnehmer damit entlasten. Die Länder kritisieren aber, dass sie und die Kommunen den Großteil der Kosten dafür tragen müssen. Auch Arbeitgeber hatten vorab kritisiert, dass viele Betriebe die Prämie überhaupt nicht zahlen könnten, weil das Geld dafür fehlt. Der Münchner Einzelhandel ist bereit für den Muttertag. 2 von 3 Müttern hier in München bekommen dann Blumen als Geschenk. Das sagt der Bayerische Handelsverband. Der Einzelhandel nehme damit heuer rund 25 Millionen Euro ein. Neben Blumen sind auch Parfüms oder Kosmetik ein Klassiker.
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20: 14.000 Menschen rennen am Sonntag durch München. Der Wings for Life Run findet wieder statt. Los geht's um 13 Uhr hier im Olympiapark. Deswegen kommt's aber zu Einschränkungen im nördlichen Stadtgebiet. Unter anderem entfallen Haltestellen entlang mehrerer Buslinien. Aus dem Olympiapark, Ricarda Jansson, Gong 96.3.
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18: Besser ankommen mit dem besten Stau- und Blitzerservice für München. Es stockt immer noch auf der A99 West Richtung Nürnberg zwischen Dreieck Südwest und Gemmering Nord nach einem Unfall in dem Baustellenbereich. Da 10 Minuten mehr. Und Vorsicht auf der A99 West Richtung Nürnberg zwischen Kreuz West und Dreieck Allach. Da liegen Fahrzeugteile auf der Autobahn.
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18: Stadtauswärts Bogenhausen, die Effnerstraße. Und in Fürstenfeldbruck steht einer auf der Flurstraße. Danke euch.
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18: Servus, das Wetter am Wochenende schreit so richtig nach rausgehen. Und die besten Tipps dafür, die gibt's gleich nach vier jetzt am Stück. Mit dabei ist was Kostenloses für alle, was zum Feiern und eine sehr schöne Sache auch für alle Familien.

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1: Viertel nach zwei, Freitagnachmittag hier in München und der Region und es riecht nach Wochenende und nach ganz viel Sonne. Servus.
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1: Nummer 1, den seht ihr in der ganzen Stadt, weil ganz viele Sehenswürdigkeiten auch blau angestrahlt werden. Es ist Europatag am Sonntag und dazu wird auch das Ummerdom im Werksviertel dann zum Europarat. Das heißt, ihr könnt am Sonntag von 14 bis 18 Uhr komplett kostenlos mitfahren und München mal von oben anschauen. Dann Tipp Nummer 2, die Festivalsaison geht los mit dem Isle of Summer Festival in Riem auf der Galopprennbahn morgen. Elektrosound und dazu das bombastische Wetter, also wirklich sehr, sehr geile Kombi. Und Tipp Nummer 3, im Hirschgarten, da gibt es das große Spielfest, da ist alles dabei, also Spiele, Mitmachaktionen, ganz viel Platz zum Austoben, wirklich perfekt für Familien. Und noch mehr Tipps fürs Wochenende gibt es natürlich auf radiogong.de.
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9: Das Gong 96.3 München Wetter kompakt. Schöner Frühlingstag heute. 18 Grad am Jakobsplatz in der Altstadt, 17 im Landkreis Fürstenfeldbruck in Jesenwang. Morgen sogar bis zu 23 Grad. Der Sonntag ist ein bisschen bewölkter.
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9: Besser ankommen mit dem besten Stau- und Blitzerservice für München. Immer noch stockend auf der A99 West Richtung Nürnberg zwischen Dreieck Südwest und Gemmering Nord nach einem Unfall in der Baustelle. Da aktuell 10 Minuten. Und A99 West Richtung Lindau beim Dreieck Feldmoching. Da sind es 8 Minuten nach einem Unfall.
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9: Geblitzt wird im Berg am Leim auf der Else-Rosenfeld-Straße und im Landkreis Ebersberg in Mosach auf der Grafinger. Wenn ihr noch was habt, 089 4x38, gerne auch immer per WhatsApp.
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2: Und jetzt die aktuelle von Holly Humberstone. To Love Somebody.
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Perfekter, entspannter Indie-Pop zum Start ins Wochenende. Empire of the Sun hier auf Gong 96.3. Servus, Felix Mahndorfer hier. Viertel vor drei ist es. Schönen Freitagnachmittag euch. Und wir sind dabei mit den besten aktuellen Hits. Jetzt von einer Frau, die habe ich schon zweimal erleben dürfen. Einmal auch im Olympiastadion hier in München. Und beide Auftritte bilden Platz 1 und 2 der besten Konzerte, auf denen ich jemals war. Also wirklich eine unfassbar gute Band, wahnsinnige Energie und die Stimme von Ray ist sowieso der Hammer. Hier ist Where's My Husband?

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21: Das Gong 96.3 München Wetter kompakt. 18 Grad am Ostbahnhof, 18 auch im Landkreis Erding in Ottenhofen. Dazu heute und morgen viel Sonne. Morgen noch mal ein Ticken wärmer sogar. Sonntag dann wieder mehr Wolken am Start. Die Entlastungsprämie der Bundesregierung kommt vorerst doch nicht. Und jetzt gibt es die ersten Reaktionen drauf. Ihr hört sie gleich in den Nachrichten.
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22: Um 15 Uhr mit Lennart Werner. Grüß Gott. Aufbruch und Solidarität, Erneuerung und Verlässlichkeit. Unter dem Motto steht der Koalitionsvertrag, den Grüne, Rosa Liste, SPD und FDP Freie Wähler für München ausgehandelt haben. Oberbürgermeister Krause sagt, die Gespräche waren von dem Willen getragen, Verantwortung für die Stadt zu übernehmen.
23: Alle Partner haben Kompromisse geschlossen und sind aufeinander zugegangen. Und ich finde, das ist eine sehr gute Grundlage, um in den kommenden 6 Jahren vertrauensvoll und auch in einem konstruktiven Miteinander zu arbeiten.
22: Die größten Prioritäten der neuen Mango-Koalition seien der Wohnungsbau und der städtische Haushalt. Die 1.000 € Entlastungsprämie der Bundesregierung kommt nicht. Der Bundesrat hat die Prämie heute durchfallen lassen. Ein Fiasko für Kanzler Merz und seine Regierung, heißt es aus der Opposition. Und es ist Wasser auf die Mühlen der Kritiker. Fast jeder zweite Deutsche glaubt mittlerweile nicht mehr daran, dass Schwarz-Rot die ganze Legislaturperiode durchhält. Sprit ist heute an den Tankstellen so günstig wie seit 2 Monaten nicht mehr, das meldet der ADAC. Das liege aber nicht am Tankrabatt, sondern vor allem an den gesunkenen Ölpreisen. Der ADAC hält die Spritpreise trotzdem noch für zu teuer.
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1: Nach einem Jahr Zwangspause geht's wieder los. Das Uferlos-Festival in Freising startet heute. 10 Tage lang gibt's Musik von über 100 Künstlern und Bands, dazu Workshops und verschiedenes Essen. Insgesamt werden rund 100.000 Besucher erwartet. Aus Freising, Alina Kohler, Gong 96.3.
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21: Besser ankommen mit dem besten Stau- und Blitzerservice für München. Längster Stau ist die A99 West Richtung Nürnberg zwischen Kreuz West und Allacher Tunnel. Eine Viertelstunde nach einem Unfall. Sonst normaler Wochenend-Feierabendverkehr so ein bisschen. Am längsten dauert es auf dem Mittleren Ring zwischen Schwabing und dem Englischen Garten in beide Richtungen 8 Minuten mehr.
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21: In Giesing die Balanstraße und im Landkreis Fürstenfeldbruck in Puchheim steht einer am Ileweg. Danke euch.
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3: 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Gestern war auch schlimm. 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
21: Servus, schönen Freitag euch. Kurz nach 3 ist es und wir machen direkt weiter mit den besten aktuellen Hits. Gleich haben wir Justin Timberlake dabei. Hozier ist am Start und jetzt Taylor Swift und The Fate of Ophelia.

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0: Supergeiler 2000er zum Start ins Wochenende von Justin Timberlake, What Goes Around, hier auf Gong 96.3. Servus. 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
0: Und jetzt die aktuelle von Harry Styles. American Girls.
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0: entspannt ins Wochenende. Mit frischem Sound von Harry Styles, American Girls. Servus, schön, dass ihr dabei seid.
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0: Ja, gönnt euch das Beste von heute. Gleich zum Beispiel die aktuelle von Kamrad. Gleich gibt's mehr davon hier auf Gong 96.3.
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0: Das Gong 96.3 München Wetter kompakt. Superschöner Frühlingstag heute. 19 Grad im Ostpark, 18 sind es bei euch in Oberschleißheim. Morgen sogar bis zu 23 Grad. Der Sonntag, der wird dann ein bisschen bewölkter.
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0: Besser ankommen mit dem besten Stau- und Blitzerservice für München. Wir haben ordentlich Feierabend- und Wochenendverkehr. Inzwischen auf jeden Fall 10 Minuten mehr einplanen. Längster Stau ist eine Viertelstunde auf der A99 West Richtung Nürnberg zwischen Kreuz West und Dreieck Allach. Und auf der Landshuter Allee Richtung Max-Born-Straße. Da staut sich's auch insgesamt eine Viertelstunde.
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0: In Sendling die Schäftlandstraße. Und im Landkreis Erding in Forstern die Hauptstraße. Wenn ihr noch was habt, 089 4x38, gerne.
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1: Ja, servus. Gerade kommt noch eine Meldung rein, auf die viele hier in München seit einer gefühlten Ewigkeit warten. Lennart Wenner aus der Gong 96.3 Nachrichtenredaktion. Es geht um die Eisbachwelle.
2: Ja, die ist ab sofort wieder zum Surfen freigegeben. Das hat OB Krause vor wenigen Minuten mitgeteilt. Die Welle habe sich wieder auf natürliche Weise gebildet. Dementsprechend gilt eine neue Allgemeinverfügung. Surfen ist also wieder auf eigene Gefahr erlaubt. Die Bretter müssen aber ohne Sicherungsleine sein oder die muss sich lösen können, damit Surfer nicht unter Wasser gezogen werden.
1: Danke, Lennart. Passt perfekt zum Wetter jetzt am Wochenende.
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0: Heute, und das ist seit wenigen Minuten klar, ist ein ganz, ganz besonderer Tag für viele Menschen hier in München. Servus, Gong 96.3 hier, denn OB Krause hat gerade bekannt gegeben, dass die Münchner Eisbachwelle endlich wieder offiziell gesurft werden darf. Und das freut natürlich die Surfer, zum Beispiel auch Tim. Ist ein cooler Tag für dich, ne?
1: Unglaublich, endlich. Es wird sowas von Zeit, dass dieses Stück Kultur in München wieder erlebbar ist. Für Surfer, aber auch für alle anderen, die daran Freude haben, da zuzuschauen. Und werden das die nächsten Tage hart zelebrieren, würde ich sagen.
0: Kann ich mir vorstellen. Das war ja wirklich ein ewiges Hin und Her jetzt die letzten Monate.
1: Das war ein ewiges Hin und Her. Und muss man auch mal sagen, ganz, ganz großes Dankeschön an alle, die da so maßgeblich dran beteiligt sind. Und jetzt ist die frohe Kunde, wir können wieder unseren Sport, unsere Leidenschaft ausüben. Das ist hervorragend.
0: Voll, und das freut, glaube ich, wirklich alle hier in München. Und das Wetter passt auch noch perfekt dazu. Also, was für ein schöner Freitag, oder?
1: Wir sehen uns bei der Eisbachwelle, würde ich sagen.
0: Dann viel Spaß beim Surfen und schönes Wochenende, ne?
1: Vielen, vielen Dank und auch an alle Beteiligten. Und surf's ab!
0: Absolut. So, und den perfekten Sound zum Start ins Wochenende gibt's jetzt. Frische Nummer, super entspannt, super sommerlich. Hier ist Olivia Dean und So Easy to Fall in Love.
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10: Das Gong 96.3 München Wetter kompakt. 19 Grad am Harras, 18 im Landkreis Freising in Heilberg-Moos. Dazu heute und morgen viel Sonne. Morgen sogar noch mal eine Ecke wärmer als heute. Sonntag sind dann wieder ein bisschen mehr Wolken am Start. Die Eisbachwelle ist wieder offiziell eröffnet und OB Krause hat heute noch was Wichtiges verkündet. Was hört ihr gleich in den Nachrichten?
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11: Um 16 Uhr mit Lennart Benner. Grüß Gott. Seit über einem halben Jahr warten tausende Münchner sehnsüchtig darauf. Jetzt hat sich die Eisbachwelle auf natürliche Weise wieder aufgebaut und Oberbürgermeister Krause hat die Eisbachwelle deshalb wieder freigegeben. Surfen ist ab sofort auf eigene Gefahr wieder erlaubt. Die Surfer müssen aber eine selbstlösende Sicherungsleine am Brett nutzen, um nicht unter Wasser gezogen zu werden. Wir bleiben bei Oberbürgermeister Krause. Der hat heute außerdem verkündet, dass München offiziell eine selbstgenannte Mango-Koalition bekommt. SPD, Grüne, Rosa-Liste und FDP-Freie Wähler haben sich auf einen Koalitionsvertrag geeinigt.
12: Die Koalition ist sich einig, dass die Bekämpfung der Wohnungskrise und die Konsolidierung des städtischen Haushalts oberste Priorität haben.
11: Die Fraktionen müssen jetzt noch zustimmen, dann will die Koalition am Sonntag mehr Details bekannt geben. Die Wirtschaft atmet auf, denn die Entlastungsprämie der Bundesregierung kommt vorerst nicht. Der Bundesrat hat heute sein Veto eingelegt, denn einen Großteil der Kosten müssten die Länder und Kommunen tragen, ohne das gegenfinanziert zu bekommen, so der Bundesrat.
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13: München steht am Wochenende ganz im Zeichen der Musik. Denn die lange Nacht der Musik feiert morgen ihren 25. Geburtstag. In rund 90 Clubs, Museen oder städtischen Häusern finden über 400 Konzerte statt, etwa hier im Gasteig. Tickets kosten 20 Euro. Zwischen den Locations fahren Shuttlebusse. Aus Sendling, Max Eckert, Gong 96.3.
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10: Besser ankommen mit dem besten Stau- und Blitzerservice von München. Wir haben ordentlich Wochenend- und Feierabendverkehr. Im Schnitt auf jeden Fall 10 Minuten mehr einplanen. Viertelstunde plus haben wir außerdem auf der A99 West Richtung Nürnberg zwischen Kreuz West und dem Allacher Tunnel nach einem Unfall. Und wichtig fürs Wochenende, ab heute Abend ist die Stammstrecke komplett gesperrt wegen Bauarbeiten. Das Ganze geht bis Montag in der Früh um 4. Die genauen Infos dafür gibt's auf radiogong.de.
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10: Geblitzt wird in Neuperlach auf der Putzbrunner Straße und im Landkreis Freising in Mintraching am Ortsausgang Richtung Dietersheim. Danke euch fürs Melden.
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15: So, bedanke mich herzlich, frohes Schaffen, bis zum nächsten Mal.
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10: Servus, Sonne scheint, Eisbach läuft und damit der Start für ins Wochenende noch besser wird für euch, haben wir auch noch eine Überraschung. Wir haben den ganzen Packen an Tickets für den FC Bayern Basketball am Sonntag. Wenn ihr Bock habt, meldet euch auf radiogong.de. Tickets, denen gehen dann gleich aus.

0: Entspannt ins Wochenende mit John Legend hier auf Gong 96.3. Servus, Felix Meindorfer hier. Und zum Start ins Wochenende haben wir noch eine Überraschung für euch. Am Sonntag spielt der FC Bayern Basketball im BMW Park. Und wir haben wirklich eine ganze Menge an Tickets klargemacht. Sabrina ist im Elternbeirat von der Rudolf-Diesel-Realschule in Neuhausen und hat sich bei uns gemeldet auf radiogong.de. Hi.
1: Hallo.
0: Du dachtest dir, eure Zehntklässler, die haben diesen Mega-Ausflug in den BMW-Park verdient. Erzähl mal, warum?
1: Genau. Jetzt nächste Woche geht die Abschlussprüfung los und die haben schon sehr, sehr viel Stress. Und es wäre wirklich super, wenn man denen nochmal so eine kleine Auszeit geben könnte. Also sie haben es wirklich verdient.
0: Das finde ich ist eine sehr, sehr gute Idee und ist auch eine sehr, sehr gute Idee, dass du dich bei uns gemeldet hast. Denn Gong 96.3 und die Allianz machen es möglich. Eure Zehntklässler dürfen am Sonntag zum FC Bayern Basketball. Da geht's gegen die EWE Baskets Oldenburg.
1: Geil, cool, danke schön. Mega.
0: Also dann ganz, ganz viele Grüße auch an die Rudolf-Diesel-Realschule in Neuhausen. Viel Erfolg euch allen bei den Prüfungen und ganz viel Spaß am Sonntag im BMW-Park.
1: Dankeschön, danke.

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1: Um 16:30 mit Lennart Werner. Grüß Gott. Die monatelange Ungewissheit hat ein Ende. Oberbürgermeister Krause hat heute die Eisbachwelle wieder freigegeben und das ab sofort. Surfer müssen allerdings eine selbstlösende Sicherungsleine benutzen und dürfen ab 22 Uhr nicht mehr auf die Welle. Außerdem hat Krause heute verkündet, dass München eine Mango-Koalition bekommt. 5 Parteien formen sie: Grüne, SPD, Rosa Liste, FDP und Freie Wähler. Die Prioritäten sollen beim Haushalt und Wohnraum liegen. Wer mit der S-Bahn fährt, muss an diesem Wochenende wieder mal umplanen. Ab heute Abend ist die Stammstrecke bis einschließlich Montag früh gesperrt. In der Zeit sollen hunderte Mitarbeiter rund um die Uhr Weichen, Schienen und Oberleitungen auf Vordermann bringen.
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1: Die TU München landet in Rankings von Fachleuten immer ganz weit oben. Aber auch die Studierenden selbst finden die Uni hervorragend. Sie gaben der TU in einer Umfrage in allen Kategorien mindestens 4 von 5 Sternen. Noch mehr Infos aus München und der Region gibt's um 17 Uhr von unseren München-Reportern.
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3: Besser ankommen mit dem besten Stau- und Blitzerservice von München. Wir haben soweit normalen Feierabend/Wochenendverkehr. Im Schnitt eine Viertelstunde mehr einplanen. Längster Stau sind 20 Minuten in Dachau auf der Schleißheimer Straße einwärts, weil da viele die Baustelle auf der B471 umfahren.
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3: Auswärts Bogenhausen die Effnerstraße und im Landkreis Fürstenfeldbruck in Maisach die Überackerstraße. Wenn ihr noch was habt, 089 4x die 38, gerne auch per WhatsApp.
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1: Und jetzt ganz frisch die aktuelle von Teddy Swims, Mr. Know-It-All.
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0: Es ist einfach schön, dass es jetzt endlich klappt. Servus, Gong 96.3 hier, Felix Mahlendorfer. Die Sonne scheint, es ist Frühling in München und genau passend dazu ist die Eisbachwelle jetzt endlich wieder offiziell geöffnet. Das hat OB Dominik Krause vor einer guten Stunde bekannt gegeben.
1: Das Surfen am Eisbach ist Teil des Münchner Lebensgefühls. Die Eisbachwelle ist ein Wahrzeichen unserer Stadt. Ich bedanke mich ganz herzlich bei den Surfern, aber auch bei unserer Stadtverwaltung für die sehr konstruktiven Gespräche der letzten Tage und wünsche jetzt allen viel Spaß an der Welle.
0: Yes, und wir sind natürlich direkt auch hingefahren. Die Stimmung vor Ort ist auf jeden Fall top.
2: Groß, es ist endlich an der Zeit. Die Welle hat sich wieder von selber aufgebaut. Aber wir sind sehr froh, dass wir jetzt dann endlich wieder surfen können.
3: Naja, dass man auf jeden Fall seinem Hobby wieder nachgehen kann. Das erfüllt dann natürlich irgendwie voll mit Freude.
2: Welle könnte noch ein bisschen besser werden, aber mit der Zeit wird sich das regeln.
3: Ja, auf jeden Fall ist man wieder voll ungewohnt. Man war jetzt echt lange nicht mehr, aber richtig schön.
0: Ja, und mit diesen guten News, schönen Start euch ins sonnige Wochenende hier in München und der Region. Hier ist die aktuelle von Bruno Mars. I Just Might auf Gong 96.3.

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16: Das Gong 96.3 München Wetter kompakt. 19 Grad am Stachus, 18 in Starnberg an der Seepromenade. Dazu heute und morgen super viel Sonne. Morgen sogar noch mal eine Ecke wärmer als heute mit bis zu 23 Grad. Sonntag wieder ein paar Wolken am Start. Das wird viele Firmen in München und der Region freuen. Welches Vorhaben der Bundesregierung heute gescheitert ist, hört ihr gleich in den Nachrichten.
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17: Um 17 Uhr mit Lennart Werner. Grüß Gott. Eigentlich sollte es erst zu den Sommerferien soweit sein. Oberbürgermeister Krause hat die Eisbachwelle aber schon heute wieder zum Surfen freigegeben. Und das ab sofort.
18: Ich freue mich darauf, dass das Surfen am Eisbach jetzt endlich wieder möglich ist. Es war von Beginn an mein Ziel, die Welle so bald wie möglich zu öffnen. Und jetzt hat die Natur mitgespielt und die Welle ist wieder da.
17: Allerdings müssen Surfer eine selbstlösende Sicherungsleine benutzen und dürfen ab 22 Uhr nicht mehr auf die Welle. Vorher hatte Krause schon angekündigt, dass sich Grüne, Rosa Liste, SPD und FDP-Freie Wähler auf einen Koalitionsvertrag geeinigt haben. München bekommt damit eine selbsternannte Mango-Koalition. Die Fraktionen müssen dem Vertrag allerdings noch zustimmen. Die FDP etwa will das heute schon machen. Am Sonntag soll es dann weitere Informationen geben. Für die Bundesregierung ist es ein Debakel. Der Bundesrat hat ihre geplante 1.000 € Entlastungsprämie heute abgelehnt. Die Länder kritisieren, dass sie und die Kommunen den Großteil der Kosten dafür tragen müssen. Der Bund würde seinen Teil mit einer erhöhten Tabaksteuer gegenfinanzieren. Die Länder würden aber auf den Kosten sitzen bleiben.
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5: Sport, Konzerte oder Tanzkurse. Und das bei entspannter Strandatmosphäre. Bei uns in München gibt es heuer einen vierten Kulturstrand, wie die Stadt jetzt mitteilt. Und zwar hier am Professor-Huber-Platz vor der LMU. Ende Mai soll es losgehen. Aus der Maxvorstadt Matthias Ulrich, Gong 96.3.
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16: Besser ankommen mit dem besten Stau- und Blitzerservice von München. Wir haben soweit normalen Wochenend-/Feierabendverkehr. Im Schnitt auf jeden Fall eine Viertelstunde mehr einplanen. Ein bisschen länger dauert es auf dem Ring auf der Landshuter Allee bis zum Trappentrautunnel 20 Minuten plus. Und wichtig fürs Wochenende, ab heute Abend ist die Stammstrecke gesperrt wegen Bauarbeiten. Es geht noch bis Montag früh um 4. Die genauen Infos dazu gibt es auf radiogong.de.
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16: Stadt einwärts, Berg am Leim, die Heinrich-Wieland-Straße. Und in Dachau steht einer auf der Würmstraße. Danke euch fürs Melden.
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16: Servus, die Sonne scheint, es ist super angenehm und dazu ist auch noch einiges los am Wochenende. Ein Sport und zwei Musik-Highlights hört ihr gleich. Und Stichwort Musik-Highlight, bis dahin gibt es die aktuelle von Austi. Sehr cooler Disco-Sound, das ist Electrified

0: supergeiler 2000er zum Start ins Wochenende hier auf Gong 96.3. Servus, Felix Meindorfer hier. Freitagnachmittag ist es, die Sonne scheint und deswegen würde ich sagen,
1: Wir freuen uns.
2: Ja. Schauen wir mal, was wird.
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0: Nummer 1, in Freising geht's wieder los mit dem Uferlos-Festival auf der Luitpoldanlage. Das heißt, es gibt mehrere Tage lang Live-Musik, Kunst, Kultur und Streetfood. Alles draußen und alles kostenlos. Tipp Nummer 2, am Sonntag wird sportlich. Der Wings for Life World Run startet im Olympiapark. Da laufen weltweit tausende Leute gleichzeitig, für die, die selber nicht laufen können. Und ihr könnt entweder noch beim App-Run mitmachen oder einfach vor Ort anfeuern und die ganzen Aussteller dort abchecken. Und Tipp Nummer 3, am Samstagabend, da ist wieder die lange Nacht der Musik bei uns in der Stadt. Über 400 Konzerte, rund 90 Locations. Da gibt's Clubs, Kirchen und auch super ungewöhnliche Spots, wie zum Beispiel ein Schwimmbad oder auch in der Tram ein Konzert. Und mit einem Ticket kommt ihr überall rein, inklusive Shuttlebusse. Morgen am Samstag von 20 bis 2 Uhr nachts. Und wenn ihr da Bock habt, dann laden wir euch ein. Einfach anrufen 089 4x die 38 und noch mehr Tipps für euer Wochenende gibt's wie immer auf radiogong.de.
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0: Und jetzt ganz frisch die aktuelle von Holly Humberstone. To Love Somebody.
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0: frischer und auch einfach sehr, sehr schöner Sound von Holly Humberstone. To Love Somebody. Servus.
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0: Ja, gönnt euch zum Start ins Wochenende das Beste von heute, gleich zum Beispiel von Taylor Swift. Gleich gibt's mehr davon hier auf Gong 96.3.
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0: Das Gong 96.3 München Wetter kompakt. Ein richtig schöner Frühlingstag. 19 Grad am Maximilianeum, 19 auch im Landkreis Fürstenfeldbruck in Maisach. Morgen sogar bis zu 23 Grad. Der Sonntag ist ein bisschen bewölkter. Wenn ihr tanken müsst, heute ist es einigermaßen verschmerzbar preislich. Warum der Sprit gerade wieder günstiger ist, hört ihr gleich in den Nachrichten.
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19: Um 5:30 mit Lennart Werner. Grüß Gott. Es steht dem Surfen nach monatelanger Zwangspause nichts mehr im Wege. Oberbürgermeister Krause hat die Eisbachwelle heute wieder freigegeben und das ab sofort. München bekommt offiziell eine Mango-Koalition. SPD, Grüne, Rosaliste, FDP und Freie Wähler regieren hier künftig. Oberbürgermeister Krause gibt aber auch der CSU Mitspracherecht. Sie kann das Kommunalreferat besetzen. Sprit ist heute so günstig wie seit 2 Monaten nicht mehr. Das liegt laut dem ADAC aber nicht unbedingt am Tankrabatt, sondern vor allem an den gesunkenen Ölpreisen. Trotzdem seien die Spritpreise noch überteuert.
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19: Die TU München landet in Rankings von Fachleuten ganz weit oben. Aber auch die Studierenden selbst finden die Uni hervorragend. Sie gaben der TU in einer neuen Umfrage in allen Kategorien mindestens 4 von 5 Sternen. Noch mehr Infos aus München und der Region gibt's um 18 Uhr von unseren München-Reportern.
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0: supergeiler 2000er. Gerade bei so einem Wetter wie heute. Toploader und Dancing in the Moonlight hier auf Gong 96.3. Servus, Felix Mahndorfer hier. Und für tausende Menschen in München und der Region ist heute ein sehr, sehr schöner Tag. Zum Beispiel auch für Tim.
1: Unglaublich, endlich. Es wird sowas von Zeit für Surfer, aber auch für alle anderen, die daran Freude haben, da zuzuschauen. Und werden das die nächsten Tage hart zelebrieren, würde ich sagen.
0: Ja, unbedingt. Also die Eisbachwelle ist endlich wieder offen nach dem monatelangen Hin und Her heißt's. Es gibt allerdings noch ein paar neue Regeln für die Surfer. Welche hört ihr gleich in den Gong 96.3 Nachrichten um 18 Uhr. Und bis dahin starten wir ins Wochenende mit einem Song, der auch sehr, sehr gut passt zu diesem ganzen Surfer-Vibe. Der kommt nämlich aus dem absoluten Surfer-Hotspot aus Australien und ist auch noch sehr chilliger Indie-Pop-Sound. Das sind Tame Impala und Jenny zusammen mit Dracula. 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
18: Das Gong 96.3 München Wetter kompakt. 19 Grad haben wir im Hofgarten, 18 in Hohenkirchen-Siegertsbrunn. Dazu heute und morgen viel Sonne, morgen sogar noch mal eine Ecke wärmer. Sonntag dann wieder mehr Wolken am Start. Wer regiert die nächsten Jahre unsere Stadt? Das steht seit heute fest. Ihr hört es gleich in den Nachrichten.
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19: Um 18 Uhr mit Lennart Benner. Guten Abend. Seit über einem halben Jahr warten tausende Münchner sehnsüchtig darauf. Jetzt hat sich die Eisbachwelle auf natürliche Weise wieder aufgebaut und Oberbürgermeister Krause hat die Eisbachwelle deshalb wieder freigegeben. Surfen ist ab sofort auf eigene Gefahr wieder erlaubt. Die Surfer müssen aber eine selbstlösende Sicherungsleine am Brett nutzen, um nicht unter Wasser gezogen zu werden. Wir bleiben bei Oberbürgermeister Krause. Der hat heute außerdem verkündet, dass München offiziell eine selbstgenannte Mango-Koalition bekommt. SPD, Grüne, Rosa-Liste und FDP-Freie Wähler haben sich auf einen Koalitionsvertrag geeinigt.
20: Die Koalition ist sich einig, dass die Bekämpfung der Wohnungskrise und die Konsolidierung des städtischen Haushalts oberste Priorität haben.
19: Die Fraktionen müssen jetzt noch zustimmen, dann will die Koalition am Sonntag mehr Details bekannt geben. Die Wirtschaft atmet auf, denn die Entlastungsprämie der Bundesregierung kommt vorerst nicht. Der Bundesrat hat heute sein Veto eingelegt, denn einen Großteil der Kosten müssten die Länder und Kommunen tragen, ohne das gegenfinanziert zu bekommen, so der Bundesrat.
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21: München steht am Wochenende ganz im Zeichen der Musik. Denn die lange Nacht der Musik feiert morgen ihren 25. Geburtstag. In rund 90 Clubs, Museen oder städtischen Häusern finden über 400 Konzerte statt, etwa hier im Gasteig. Tickets kosten 20 Euro. Zwischen den Locations fahren Shuttlebusse. Aus Sendling, Max Eckert, Gong 96.3.
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18: Besser ankommen mit dem besten Stau- und Blitzerservice München. So langsam wird es ein bisschen entspannter im Freitagsverkehr. Längster Stau ist noch nach einem Unfall mit 11 Minuten auf dem Mittleren Ring. Und zwar zwischen Richard-Strauss-Tunnel und dem Englischen Garten. Sonst im Schnitt noch 10 Minuten mehr einplanen. Und wichtig fürs Wochenende, ab heute Abend ist die Stammstrecke gesperrt wegen Instandhaltungsarbeiten. Das geht bis Montag früh um 4. Alle genauen Infos gibt's auf radiogong.de.
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18: In Berg am Laim die Else-Rosenfeld-Straße und in Fürstenfeldbruck steht einer auf der Flurstraße.
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18: Servus, 5 Euro für eine Kugel Eis. Das verlangt eine Eisdiele bei uns in der Stadt jetzt wirklich. Und wir haben mal nachgefragt, wie dieser Preis zustande kommt. Die Antwort und warum es sich vielleicht doch lohnt, das Geld dafür auszugeben, hört ihr gleich nach 14 Stück. Los geht's ganz entspannt mit Felix Jähn und Pride. 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

0: Eine Kugel Eis für 5 Euro. Die gibt's jetzt wirklich bei uns in München. Servus, schönen Freitag euch, Felix Meindorfer hier, Gong 96.3. Entwickelt hat das Eis Sternekoch Toru Nakamura zusammen mit der veganen Eisdiele Eisbrunnen. Zutaten: Kombu-Alge, helle Miso-Paste und karamellisierte Pistazien. Lucy ist die Chefin vom Eisbrunnen. Wie schmeckt es denn?
1: Schmeckt sehr nach Umami, also würzig, salzig, aber natürlich auch süß. Mhm. Wenn man sie schnell isst, dann hat man, glaube ich, das Gefühl, boah, das ist einfach ein ultra leckeres so Haselnuss-Eis. Wenn man sich aber die Zeit lässt, dann kriegt man eben noch das fermentierte Miso und eben auch diese Kombu-Alge.
0: Klingt schon lecker, sind auch gute Zutaten, klar, entwickelt vom Sternekoch, aber das ist noch nicht der Grund für die 5 Euro, ne? Es geht tatsächlich um den guten Zweck.
1: Unser erstes Charity-Projekt, was wir jetzt mit dieser Kugel machen, ist mit dem Münchner Waisenhaus. Für jede Kugel, die gekauft wird, spenden wir eine dann an das Münchner Waisenhaus, um den Kindern dort eine Freude zu bereiten.
0: Also Eis essen und gleichzeitig was Gutes tun. Das klingt nach einer sehr guten Kombi, gerade bei dem schönen Wetter jetzt am Wochenende. Das Charity-Eis gibt es bei allen Eisbrunnen-Filialen.
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0: Und jetzt ganz frisch die aktuelle von Olivia Dean. So easy to fall in love.
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5: Gong 96.3 München, Wetter kompakt. 18 Grad am Heimaranplatz, 18 auch im Landkreis Fürstenfeldbruck in Hartenhofen. Also ein super schöner Frühlingsabend. Morgen sogar bis zu 23 Grad. Der Sonntag ist ein bisschen bewölkter. Wenn ihr am Wochenende mit den Öffis irgendwo hin wollt, dann gibt es eine wichtige Info. Die hört ihr gleich in den Nachrichten dazu.
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20: Um 6:30 mit Lennart Banner. Guten Abend. Die monatelange Ungewissheit hat ein Ende. Oberbürgermeister Krause hat heute die Eisbachwelle wieder freigegeben und das ab sofort. Surfer müssen allerdings eine selbstlösende Sicherungsleine benutzen und dürfen ab 22 Uhr nicht mehr auf die Welle. Außerdem hat Krause heute verkündet, dass München eine Mango-Koalition bekommt. 5 Parteien formen sie: Grüne, SPD, Rosa Liste, FDP und Freie Wähler. Die Prioritäten sollen beim Haushalt und Wohnraum liegen. Wer mit der S-Bahn fährt, muss an diesem Wochenende wieder mal umplanen. Ab heute Abend ist die Stammstrecke bis einschließlich Montag früh gesperrt. In der Zeit sollen hunderte Mitarbeiter rund um die Uhr Weichen, Schienen und Oberleitungen auf Vordermann bringen.
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20: Die TU München landet in Rankings von
21: Gänsehaut garantiert. Zoe Wee

0: Giesing die Balanstraße und im Landkreis Ebersbergen-Mosach die Grafinger. Wenn ihr noch was habt, 089 4x die 38, gerne auch einfach schnell eine WhatsApp schicken.
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1: Und jetzt die aktuelle von Harry Styles, American Girls.
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0: Das ist super geiler 2000er. Nelly Furtado und Man Eater hier auf Gong 96.3. Servus. Freitagabend, 7:15. Und das heißt, es ist Zeit für einen kleinen Wochenrecap.
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0: Dass es endlich wieder heißt.
2: Yo, wir sind Mineral.
0: Ja, das Münchner Bikesharing-System MyRadl startet. Die ersten Stationen stehen und das werden jetzt in den nächsten Wochen auch immer mehr. Das Praktische, wenn ihr ein MVG-Abo oder das Deutschland-Ticket habt, dann sind die ersten 30 Minuten pro Fahrt kostenlos.
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0: Dass man im Urlaub Geld zurückbekommen kann, wenn die Liegen am Pool die ganze Zeit reserviert sind. Da hat ein Urlauber aus Deutschland geklagt, weil morgens schon überall die Handtücher herumgelegen sind und der Hotelbetreiber nichts dagegen gemacht hat. Das Gericht sagt, jo, das schränkt den Urlaub auf jeden Fall ein. Am Ende gab es 1000 Euro zurück.
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0: Ja, nochmal gefreut, weil nochmal eine gute Nachricht reingekommen ist. Und zwar vor ein paar Stunden erst. Die Eisbachwelle ist offiziell wieder freigegeben.
3: Hat schon ein bisschen was fast Kulturelles für München.
4: Ich finde einfach, es ist schön, den Surfern wieder eine Möglichkeit zu geben. Ich finde es sehr schön.
5: Ja, auf jeden Fall ist mal wieder voll ungewohnt. Man war jetzt echt lange nicht mehr, aber richtig schön.
0: Und mit diesen guten News, schönen Start euch ins Wochenende.

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13: Das Gong 96.3 Münchenwetter kompakt. 18 Grad am Luitpoldpark in Schwabing, 18 auch im Landkreis Erding in Langenpreising. Dazu heute und morgen viel Sonne, morgen noch mal eine Ecke wärmer sogar. Der Sonntag ist ein bisschen bewölkter. Das wird einer der Hotspots im Sommer, wo in München bald ein neuer Strand aufmacht, hört ihr gleich von den München-Reportern.
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14: Um 19 Uhr mit Lennart Banner. Guten Abend. Eigentlich sollte es erst zu den Sommerferien soweit sein. Oberbürgermeister Krause hat die Eisbachwelle aber schon heute wieder zum Surfen freigegeben. Und das ab sofort.
15: Ich freue mich darauf, dass das Surfen am Eisbach jetzt endlich wieder möglich ist. Es war von Beginn an mein Ziel, die Welle so bald wie möglich zu öffnen. Und jetzt hat die Natur mitgespielt und die Welle ist wieder da.
14: Allerdings müssen Surfer eine selbstlösende Sicherungsleine benutzen und dürfen ab 22 Uhr nicht mehr auf die Welle. Vorher hatte Krause schon angekündigt, dass sich Grüne, Rosa Liste, SPD und FDP-Freie Wähler auf einen Koalitionsvertrag geeinigt haben. München bekommt damit eine selbsternannte Mango-Koalition. Die Fraktionen müssen dem Vertrag allerdings noch zustimmen. Die FDP etwa will das heute schon machen. Am Sonntag soll es dann weitere Informationen geben. Für die Bundesregierung ist es ein Debakel. Der Bundesrat hat ihre geplante 1.000 Euro Entlastungsprämie heute abgelehnt. Die Länder kritisieren, dass sie und die Kommunen den Großteil der Kosten dafür tragen müssen. Der Bund würde seinen Teil mit einer erhöhten Tabaksteuer gegenfinanzieren. Die Länder würden aber auf den Kosten sitzen bleiben.
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17: Sport, Konzerte oder Tanzkurse. Und das bei entspannter Strandatmosphäre. Bei uns in München gibt es heuer einen vierten Kulturstrand, wie die Stadt jetzt mitteilt. Und zwar hier am Professor-Huber-Platz vor der LMU. Ende Mai soll es losgehen. Aus der Maxvorstadt Matthias Ulrich, Gong 96.3.
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13: Besser ankommen mit dem besten Stau- und Blitzerservice von München. Wir haben soweit normalen Feierabendverkehr. Noch 8 Minuten plus zum Beispiel auf der Max-Born-Straße einwärts im Kurvenbereich. Und wir haben gerade noch reinbekommen die A8 Stuttgart Richtung München zwischen Odelshausen und Sulzemoos. Da liegen Holzteile auf der Autobahn.
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13: Pasing, die Blumenauer Straße. Und in Dachau steht einer auf der Würmstraße. Danke euch fürs Melden.
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13: Servus, schön, dass ihr dabei seid. Wir starten gemeinsam ins Wochenende mit euren 10 Lieblingshits am Stück. Los geht's mit Ray Dalton und Blood Running.

0: Auf der 9 heute Leonie und Don't Worry hier in den Top 10 des Tages auf Gong 96.3. Servus, schönen Freitagabend euch. Und jetzt kommt ein Typ, der als Sänger echt einzigartig ist, weil er einen ganz anderen Hintergrund hat als andere. Also als der noch so ein bisschen jünger war, hat er in verschiedenen Metalcore-Bands gesungen. Also schon so ein bisschen das härtere Zeug, sag ich mal. Und er sagt auch selber, damals hat er gelernt, wie man Wut ausdrückt und damit umgeht. Und jetzt mit seinem sehr sauligen Pop, wie man Liebe und Selbstliebe auch ausdrückt. Finde ich eine total schöne Entwicklung und klingt auch total cool. Hier ist Teddy Swims und Mr. Know-It-All.
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Platz 8, Miley Cyrus, hier in den Top 10 des Tages auf Gong 96.3. Servus, schönen Feierabend, 7:15 ist es. Wir starten gemeinsam ins Wochenende in München und der Region jetzt mit 7. Michi Schulte.

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0: Und jetzt ganz frisch die aktuelle von Taylor Swift, Elizabeth Taylor.
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1: Das Gong 96.3 München Wetter kompakt. Ein super schöner Frühlingsabend, 17 Grad am Viktualienmarkt, 17 auch im Landkreis Dachau in Vierkirchen. Morgen sogar bis zu 23 Grad, Sonntag dann wieder ein bisschen bewölkter.
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1: Besser ankommen mit dem besten Stau- und Blitzer-Service von München. Wir haben aktuell 2 Sperrungen. Einmal in der Max-Vorstadt und zwar auf der Marsstraße an der Ecke zur Seidelstraße wegen dem Polizeieinsatz. Und die A92 Richtung Deggendorf zwischen Oberschleißheim und Unterschleißheim. Da ist eine Baustelle, die geht noch bis zum 10.05. um 4 Uhr in der Früh.
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1: Geblitzt wird in Dagelfing auf der Rennbahnstraße. Danke an Elias fürs Melden. Und im Landkreis Fürstenfeldbruck in Puchheim am Ileweg steht einer. Wenn ihr noch was habt, 089 4x die 38, gerne auch per WhatsApp.
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2: Weiter geht's mit Platz 5.

4, Alex Warren und Fever Dream heute hier in den Top 10 des Tages auf Gong 96.3. Servus, Felix Mandorfer hier. Schönen Freitagabend euch. Wir starten mit Sonne ins Wochenende und dem perfekten Sound dazu. Den gibt's jetzt mit unserer nächsten Neuvorstellung, weil der klingt so richtig schön nach Feiern, Sonne genießen auf einer der Münchner Dachterrassen. So perfekter, chilliger House-Sound. Das sind You Not Us und Dennis Lloyd mit Diamonds.

0: Die 2 kommt heute von Nico Santos hier in den Top 10 des Tages. Servus, schönen Freitagabend euch, 7:45 ist es und damit Zeit für euren Platz 1. Und kleiner Tipp, die kommt mit ihrem eigenen Trommelwirbel daher.
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0: Achtung, hier ist er. Das hier ist Ray.

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13: Gong 96.3 München Wetter kompakt. 17 Grad am Bavaria Park, 16 im Landkreis Ebersberg in Waldham. Heute Nacht 6 Grad. Morgen dann viel Sonne und nochmal eine Ecke wärmer als heute. Der Sonntag ist wieder ein bisschen bewölkter.
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14: Mit Moritz Einzel. Guten Abend. Der Bundesrat hat der neuen privaten, staatlich geförderten Altersvorsorge zugestimmt, die die unbeliebte Riester-Rente ablöst. Neben einer Altersvorsorge, bei der 100% der eingezahlten Beiträge garantiert ausgezahlt werden, soll es künftig auch eine Variante mit 80%iger Garantie und ein Altersvorsorgedepot ohne Garantien geben. Dadurch lassen sich höhere Renditen erzielen. Gut gemeint, aber nicht gut gemacht. Die freiwillige Entlastungsprämie für Arbeitnehmer ist im Bundesrat durchgefallen. Dazu sagte Grünen-Fraktionschefin Dröge.
15: Und wenn die eigenen CDU-Ministerpräsidenten die Krisenpolitik des Kanzlers stoppen, dann ist das ein Fiasko für Friedrich Merz persönlich. Es ist ein Fiasko für die gesamte Bundesregierung und auch für Lars Klingbeil als Finanzminister. Handwerklich haben die beiden es so schlecht gemacht, dass die eigenen Ministerpräsidenten gesagt haben, wir verweigern die Mehrheit.
14: Die Bundesregierung hatte sich vorgestellt, eine Prämie der Arbeitgeber an ihre Beschäftigten von bis zu 1.000 Euro steuerfrei zu stellen. Der Kampf gegen den Waldbrand am Saurüsselkopf bei Ruhpolding bleibt schwierig. Zwar ist das offene Feuer unter Kontrolle, aber die Einsatzkräfte müssen sich jetzt auf die Glutnester konzentrieren. Da gibt's viele von, noch dazu in steilem und schwer zugänglichem Gelände.
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13: Besser ankommen mit dem besten Stau- und Blitzerservice für München. Wir haben zwei Sperrungen auf den Autobahnen wegen Baustellen. Einmal die A92 Richtung Deggendorf zwischen Oberschleißheim und Unterschleißheim. Das geht noch bis Sonntag früh. Und die A99 Ost Richtung Nürnberg zwischen Putzbrunn und Vaterstetten. Da wird die Brücke neu gemacht. Und noch eine Sperrung gibt's, und zwar bei der S-Bahn. Ab heute Abend ist die Stammstrecke dicht wegen Bauarbeiten. Das geht bis Montag früh um 4. Alle genauen Infos dazu gibt's auf radiogong.de.
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13: Schwabing, die Leopoldstraße, und in Aschheim steht einer auf der Eichendorfstraße. Danke euch fürs Melden und gute Fahrt.
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1: Und jetzt schönen Abend mit der nächsten Ladung Hits.

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1: Und jetzt die aktuelle von Holly Humberstone, To Love Somebody.
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0: Und jetzt ganz frisch die aktuelle von Leonie und Callum Scott. Stay.
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0: Und jetzt ganz frisch die aktuelle von Tame Impala, Dracula. So run from the sun like Dracula. 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
13: Mit Moritz Einzel. Guten Abend. Dass es Waffenruhen im Ukraine-Krieg geben soll, rund um die Feierlichkeiten zum Tag des Sieges in Russland morgen, das war schon klar, allerdings zeitlich nicht deckungsgleich. Jetzt will aber US-Präsident Trump Russland und die Ukraine von einer dreitägigen gemeinsamen Waffenruhe überzeugt haben. Das hat er bei Truth Social geschrieben. Die Kampfhandlungen sollen ab morgen ausgesetzt werden. Außerdem soll es einen Gefangenenaustausch geben. Gut gemeint, aber nicht gut gemacht. So denkt der Bundesrat über die geplante Entlastungsprämie für Arbeitnehmer und hat sie blockiert. Der scheidende Ministerpräsident von Baden-Württemberg, Kretschmann.
14: Das erinnert mich an so manche Gesetzesvorhaben des Bundes, die wir hier beraten haben und die darauf hinausliefen. Hier ist unsere Idee, macht was draus, ihr Länder und Kommunen. Aber ich glaube, so funktioniert der Föderalismus nicht.
13: Die Bundesregierung wollte Arbeitgebern die Möglichkeit einräumen, ihren Beschäftigten steuerfrei 1.000 Euro zu zahlen. Um Opfer von häuslicher Gewalt besser zu schützen, hat der Bundestag mit großer Mehrheit ein Gesetz zur elektronischen Fußfessel beschlossen. Die SPD-Abgeordnete Wegge sagte:
15: Ich habe Frauen getroffen, die alles richtig gemacht haben, die zur Polizei gegangen sind, die Anzeige erstattet haben, die zum Gericht gegangen sind und die trotzdem Angst haben mussten. Jeden Tag, jeden Abend, jede Nacht. Weil der Täter trotzdem vor der Haustür stand. Weil das Annäherungsverbot nur ein Stück Papier war. Das ist jetzt vorbei.
13: Eine Fußfessel schlägt Alarm, wenn sich ein Täter seinem Opfer unerlaubt nähert. Täter können zudem zu Anti-Gewalt-Trainings verpflichtet werden. Auf diese Nachricht haben Surfer in München lange gewartet. Surfen auf der Eisbachwelle ist wieder erlaubt. Das hat Münchens Oberbürgermeister Krause verfügt. Die Welle war nach einer Bachauskehr verschwunden, ist mittlerweile aber wieder da. Zuvor war sie nach einem tödlichen Unfall vor gut einem Jahr gesperrt. Zum Auftakt des vorletzten Spieltags in der zweiten Fußball-Bundesliga hat Paderborn im Rennen um den Aufstieg nur unentschieden gespielt. Das Team kam gegen Karlsruhe nicht über ein 2:2 hinaus. Außerdem gewann Kaiserslautern gegen Bielefeld 2:0.
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1: Und jetzt ganz frisch die aktuelle von Olivia Dean. So easy to fall in love.
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0: 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Und jetzt ganz frisch die aktuelle von Miles Smith und Niall Horan. Drive safe.
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0: Und jetzt die aktuelle von Harry Styles, American Girls.
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13: Mit Florian Klaus. Häusliche Gewalt richtet sich vor allem gegen Frauen. Die Täter sind in der Regel Männer. Darauf hat auch Bundesjustizministerin Hubich im Bundestag noch einmal hingewiesen. Eine Mehrheit der Abgeordneten stimmte heute für ihr Gewaltschutzgesetz. Künftig sollen Gerichte einfache elektronische Fußfesseln anordnen dürfen, wenn es ein Annäherungsverbot gibt. Außerdem sollen Täter zu Anti-Gewalt-Trainings verpflichtet werden können. Schreck im rheinland-pfälzischen Sinzig. Dort hat mindestens ein unbekannter Täter einem Mitarbeiter eines Geldtransportunternehmens einen Behälter Bargeld geklaut. Anschließend sperrte er zwei Personen in einen Raum der Volksbank. Von einer Geiselnahme war die Rede. Der Täter ist flüchtig. Umweltminister Schneider bereitet ein Verbot von Einweg-E-Zigaretten vor. Noch in diesem Jahr werde er ein entsprechendes Gesetz vorlegen, hat der SPD-Politiker nach einem Treffen mit den Länderumweltministern gesagt. Schneider begründete das Verbot mit der Gefahr von Bränden, die von den Einweg-Vapes ausgehen. Die erste Verhandlungsrunde für die rund 320.000 Beschäftigten im bayerischen Einzelhandel ist in München ohne Ergebnis zu Ende gegangen. Die Arbeitgeberseite legte erstmal kein eigenes Angebot vor. Janina Singer berichtet.
14: Der Handelsverband Bayern wollte die erste Runde nach eigenen Angaben nutzen, um die dramatische Lage der Branche darzustellen. Der HBE befürchtet, dass dieses Jahr in Bayern knapp 1.000 Geschäfte verloren gehen. Angesichts dessen hält der Verband die Verdi-Forderungen für nicht verkraftbar. Die Gewerkschaft will unter anderem eine monatliche Entgelterhöhung von 222 Euro sowie 150 Euro mehr für Auszubildende. Mitte Juni werden die Verhandlungen fortgesetzt.
13: In der zweiten Fußball-Bundesliga ist Paderborn zum Auftakt des vorletzten Spieltags nicht über ein 2:2 gegen Karlsruhe hinausgekommen. Damit klettern die Paderborner vorerst auf Rang 3 der Tabelle, der KSC bleibt Achter. Außerdem setzte sich Kaiserslautern mit 2:0 gegen Bielefeld durch. Die Arminia bleibt als 13. abstiegsgefährdet. Lautern ist vorerst Tabellensechster.
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0: Und jetzt ganz frisch die aktuelle von Teddy Swims. Mr. Know-It-All.
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8: Mit Florian Klaus. Nach dem vorläufigen Aus der Entlastungsprämie durch den Bundesrat hält Bundesfinanzminister Klingbeil an Finanzhilfen für die Bürger fest. Bei einem Besuch in Kanada hat er gesagt:
9: Wir haben als Bundesregierung für diese Entlastungsprämie geworben und wir sind uns auch einig, dass wir etwas für die Menschen machen wollen. Und dieser Weg wird weitergehen. Nochmal, die Hand ist ausgestreckt. Das Ziel muss doch sein, dass man sich da jetzt nicht im Klein-Klein zerlegt, sondern dass man jetzt schnell an die Bürgerinnen und Bürger ein Signal sendet. Wir wollen euch unterstützen mit den Ländern, mit den Arbeitgebern, mit den Gewerkschaften zusammen. Müssen Lösungen gefunden werden. Das steht für mich im Mittelpunkt.
8: Am Vormittag hatte die Länderkammer die geplante steuerfreie Beschäftigtenprämie von 1.000 Euro gestoppt. Ein Finanzloch in der Pflegeversicherung ist offenbar größer als gedacht. In den kommenden 2 Jahren droht eine Lücke von mehr als 22,5 Milliarden Euro. Das hat Bundesgesundheitsministerin Wacken der Rheinischen Post gesagt. Die CDU-Politikerin will demnächst Vorschläge für eine Reform machen, um die Finanznot zu lindern. 3 Tage lang sollen im Ukraine-Krieg die Waffen ruhen. Das haben der Kreml und der ukrainische Präsident Zelensky bestätigt. In Russland wird morgen an den Sieg der Sowjetunion im Zweiten Weltkrieg erinnert. Dazu gibt es eine Militärparade auf dem Roten Platz in Moskau. Neben der Waffenruhe bis Montag sollen auch jeweils 1.000 Gefangene ausgetauscht werden. Bayern hat ein 6. Staatstheater. Das Theater Regensburg hat diesen Titel verliehen bekommen. Finanziell bedeutet das Fördergelder vom Freistaat. Aktuell wird das Theater laut Kunstminister Blume schon mit 12 Millionen Euro pro Jahr vom Freistaat mitfinanziert. Das sind etwa 42% der Fördermittel, der Rest kommt von der Stadt. Ziel ist es laut Blume, dass möglichst bald Hälfte-Hälfte geteilt wird. Borussia Dortmund hat in der Fußball-Bundesliga die Vizemeisterschaft eingefahren. Zum Auftakt des vorletzten Spieltags setzte sich der BVB mit 3:2 gegen Frankfurt durch. Damit ist den Borussen Rang 2 nicht mehr zu nehmen. Die Eintracht verpasst den Sprung auf Rang 7, der die Chance auf einen Platz im Europapokal bietet.
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1: Und jetzt ganz frisch die aktuelle von Tame Impala, Dracula.
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1: Mit Florian Klaus. In der Pflegeversicherung droht in den kommenden 2 Jahren eine Finanzlücke von mehr als 22,5 Milliarden Euro. Das geht aus Äußerungen von Bundesgesundheitsministerin Wagen in der Rheinischen Post hervor. Bis Mitte des Monats will die CDU-Politikerin deshalb Vorschläge für eine Reform vorlegen. Thomas Bremser berichtet.
2: Dass die Menschen immer älter werden, ist nur ein Grund dafür, dass die Pflegekassen am Stock gehen. Hauptursache dürfte sein, dass vor fast 10 Jahren die Pflegestufen umgestellt worden sind. Leistungen gibt es seitdem häufiger und früher. Laut Ministerin Wagen hat sich die Zahl der Menschen, die als pflegebedürftig eingestuft werden, seitdem verdoppelt. Um die Finanznot der Kassen zu lindern, werden vermutlich Leistungen gekürzt oder gestrichen.
1: Bis Montag soll im Ukraine-Krieg eine Waffenruhe gelten. Diese Ankündigung von US-Präsident Trump haben der Kreml sowie der ukrainische Präsident Zelensky inzwischen bestätigt. Russland feiert den Jahrestag des Siegs der Sowjetunion im Zweiten Weltkrieg, unter anderem mit einer Militärparade in Moskau. Während der Waffenruhe sollen auch jeweils 1.000 Gefangene ausgetauscht werden. Der Chef der Gewerkschaft Verdi Wernicke hat der Bundesregierung vorgeworfen, die Entlastungsprämie für Arbeitnehmer schlecht geplant zu haben. Er sei nicht überrascht, dass der Bundesrat die Maßnahme gestoppt habe, die es Unternehmen möglich machen sollte, ihren Arbeitnehmern 1.000 Euro steuerfrei zu zahlen. Arbeitgeber hätten schon vor der Entscheidung reihenweise erklärt, die Prämie nicht zahlen zu wollen, darunter auch öffentliche Arbeitgeber. Bundesweit sind Zehntausende Schülerinnen und Schüler gegen eine mögliche Rückkehr der Wehrpflicht auf die Straße gegangen. Es war nicht die erste Aktion dieser Art. Anfang März hatte es schon einmal bundesweit Proteste gegeben. Aktuell ist der Wehrdienst freiwillig. Junge Männer müssen seit Anfang des Jahres aber einen Fragebogen dazu ausfüllen. Das haben laut Verteidigungsministerium mehr als 90% der angeschriebenen Männer getan. In der Fußball-Bundesliga hat sich Dortmund mit einem Heimsieg gegen Frankfurt vorzeitig die Vizemeisterschaft gesichert. Der BVB setzte sich am vorletzten Spieltag mit 3:2 gegen die Eintracht durch. Die Frankfurter hingegen mussten den nächsten Rückschlag im Kampf um die Europapokalplätze hinnehmen.
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1: Und jetzt ganz frisch die aktuelle von Olivia Dean. So easy to fall in love.
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0: Und jetzt die aktuelle von Harry Styles, American Girls.
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0: Und jetzt ganz frisch die aktuelle von OneRepublic.

0: Und jetzt ganz frisch die aktuelle von Somber, Homewrecker.
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8: Mit Florian Klaus. US-Präsident Trump hat nach eigenen Angaben Russland und die Ukraine von einer ab heute geltenden dreitägigen Waffenruhe überzeugt. Dazu gehöre auch der Austausch von 1000 Gefangenen. Kiew und Moskau haben die Vereinbarung inzwischen bestätigt. Tina Eck berichtet aus Washington.
9: Trump hatte die Präsidenten der Ukraine und Russlands, Zelensky und Putin, jeweils persönlich um die Waffenruhe gebeten. Er sei sehr froh, dass sie zugestimmt hätten, schrieb Trump. Die Verhandlungen für ein endgültiges Kriegsende gingen weiter, jeden Tag käme man näher ans Ziel, meinte Trump. Tatsächlich aber waren die Verhandlungen zuletzt in Stocken geraten.
8: Die Chefin des Sozialverbands VdK Bentele trauert nicht so sehr um die im Bundesrat gescheiterte Entlastungsprämie für Arbeitnehmer. Die steuerfreie Prämie von 1.000 Euro, die Unternehmen zahlen können sollten, sei ohnehin kein verlässliches Instrument gewesen, um Menschen zu entlasten. Das hat sie dem Redaktionsnetzwerk Deutschland gesagt. Der Sozialstaat müsse eigene Strukturen schaffen, um in Krisenzeiten zu unterstützen, ohne von den Arbeitgebern abhängig zu sein. In der CDU gibt es Streit um mögliche Kürzungen bei Gesundheitsleistungen für Bürgergeldempfänger. Der Arbeitnehmerflügel der CDU lehnt eine Forderung aus der eigenen Partei ab, die Leistungen für Empfänger einzuschränken, die vor dem Bezug nicht gearbeitet haben. Wer krank ist, brauche Hilfe, sagte CDA-Chef Rathke dem Handelsblatt. Die Forderung war vorher vom CDU-Finanzexperten Buri gekommen. Die Menschen drängen auf den höchsten Berg der Erde. Nepal hat in der Frühjahrssaison so viele Genehmigungen wie noch nie für die Besteigung des Mount Everest erteilt. Fast 500 waren es bis gestern. Ein Teil des Grundes ist lokalen Medien zufolge aber auch, dass China den Aufstieg zum Everest von der tibetischen Seite geschlossen hat. Nepal hat durch die Genehmigungen umgerechnet etwa 6 Millionen Euro eingenommen. Borussia Dortmund hat in der Fußball-Bundesliga die Vizemeisterschaft eingefahren. Zum Auftakt des vorletzten Spieltags setzte sich der BVB mit 3:2 gegen Frankfurt durch. Damit ist den Borussen Rang 2 nicht mehr zu nehmen. Die Eintracht verpasst den Sprung auf Rang 7, der die Chance auf einen Platz im Europapokal bietet.
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4: Mit Florian Klaus. Weil wegen des Iran-Kriegs Kerosinengpässe drohen, könnten laut dem Flughafenverband ADV weitere Flüge in diesem Jahr ausfallen. Besonders Airlines, die günstigere Preise anbieten und touristisch weniger bedeutsame Ziele könnten betroffen sein, hat ADV-Geschäftsführer Beisel der Welt am Sonntag gesagt. Und wenn Flüge nicht ausfallen, könnten sie zumindest deutlich teurer werden. Insgesamt könnte es Beisel zufolge im schlimmsten Fall 20 Millionen Fluggäste treffen. Ein Finanzloch in der Pflegeversicherung ist offenbar größer als gedacht. In den kommenden 2 Jahren droht eine Lücke von mehr als 22,5 Milliarden Euro. Das hat Bundesgesundheitsministerin Wacken der Rheinischen Post gesagt. Die CDU-Politikerin will demnächst Vorschläge für eine Reform machen, um die Finanznot zu lindern. Den Wehrdienstfragebogen zu beantworten, ist für junge Männer verpflichtend. Bußgelder für Männer, die ihn nicht zurückschicken, sollten aus Sicht des Wehrbeauftragten des Bundestags Otte aber nur das letzte Mittel sein. Das hat er dem Redaktionsnetzwerk Deutschland gesagt. Wenn jemand auch nach Mahnungen nicht antwortet, drohen 250 Euro Bußgeld. Die allermeisten reagieren laut Verteidigungsministerium aber von sich aus. Der Präsident des Deutschen Landkreistags hat die schwarz-rote Koalition mit deutlichen Worten aufgerufen, ihre internen Streitereien zu beenden. Reißt euch endlich zusammen, sagte der CDU-Politiker Brötel in der Neuen Osnabrücker Zeitung wörtlich in Richtung Berlin. Das Anwachsen der AfD habe aus seiner Sicht viel mit Enttäuschung über etablierte Parteien zu, die munter Dinge versprechen würden, sich dann aber schwer täten zu liefern. In der Fußball-Bundesliga hat sich Dortmund mit einem Heimsieg gegen Frankfurt vorzeitig die Vizemeisterschaft gesichert. Der BVB setzte sich am vorletzten Spieltag mit 3:2 gegen die Eintracht durch. Fabian Schaffer berichtet.